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1: Mit Hannelore Plunger einen schönen guten Morgen. Nach dem Teileinsturz im Bozner Gerichtsgebäude Mitte Juli soll ab 17. August der Umzug der Gerichtsämter in die provisorischen Räumlichkeiten beginnen. Für Staatsanwalt und Gericht wurden bereits zwei Ausweichstandorte in der Südtiroler Straße und der Rittnerstraße gefunden. Heute um 15 Uhr werden

Gibt's was Besseres, als mit Harry Styles am Freitag in der Früh reinzustarten? Das war As It Was. Und es ist jetzt 6.37 Uhr. Der Freitag, wenn man ihn wettertechnisch so mal anblickt, sagen wir es mal so, der startet ziemlich freundlich. Aber der Himmel, der hat später wieder etwas, ja, ein bisschen anderes vor. Denn auch heute gilt es wieder Sonne genießen, die Gewitter am Nachmittag aber stets im Blick behalten. Am Vormittag zeigt sich in Südtirol noch ein Mix aus Sonne und ein paar Wolken. Im Laufe des Tages werden die Wolken dann mehr und ab

Im Nachmittag entstehen erneut einige Gewitter. Die können stellenweise dann auch kräftig ausfallen. Wer heute also unterwegs ist, sollte den Himmel immer ein bisschen im Blick behalten, vor allem eben in der zweiten Tageshälfte. Die Temperaturen, die bleiben aber sommerlich, sind aber dann auch schon etwas angenehmer als zuletzt. Je nach Region werden heute zwischen 26 und 33 Grad erreicht. Das Wochenende, das startet dann morgen sehr freundlich bzw. freundlicher, zumindest als der heutige Freitag. Am Samstag dominiert somit die Sonne, am Nachmittag bilden sich dann auch wieder Quellwolken, die bleiben aber meist harmlos. Ein richtig, richtig schöner Sommertag also, der morgige Samstag. Auch der Sonntag bringt viel Sonnenschein, erst in der zweiten Tageshälfte sind vereinzelt wieder Gewitter möglich. Insgesamt bleibt das Wetter aber überwiegend freundlich. Kleiner, kurzer, schneller Blick noch zum Start rein in die neue Woche. Da setzt sich das leicht wechselhafte Sommerwetter fort. Am Montag wechseln sich Wolken und Sonne ab. Dazu kann es einzelne Gewitter geben. Ein ähnliches Bild dann auch am Dienstag. Zunächst sonnig, später steigt die Gewitterneigung wieder etwas an. Ja, unterm Strich heißt das Ganze heute noch einmal wechselhaft mit Gewittern am Nachmittag. Danach wird das Wochenende überwiegend sonnig und etwas ruhiger. Perfektes Sommerwetter also mit einem kleinen Blick Richtung Himmel am Sonntagnachmittag. Gutes Aufstehen, das ist die Antenne. Fein, dass ihr dabei seid.

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0: 12 Minuten vor 7 am 7. August. Es geht hoch hinaus.
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0: Liebe, Job oder Privat, wir schauen, was euer Sternzeichen für euch heute bereithält.
1: Widder.
0: Mars gibt Vollgas und bringt euch mächtig auf Touren. Passt aber auf, dass ihr euch nicht überanstrengt.
1: Stier.
0: Ärgert euch nicht ständig über die Schwächen anderer. Seid tolerant, denn niemand ist ohne Fehler.
1: Zwilling.
0: Entscheidungen von großer finanzieller Tragweite wollen gut überlegt sein. Geht da bitte auf Nummer sicher.
1: Krebs.
0: Manchmal führen wir unkonventionelle Ansätze und die führen dann auch zum Erfolg. Probiert ruhig aber auch mal etwas Ungewöhnliches aus.
1: Löwe.
0: Lasst bei der Arbeit die Zügel nicht schleifen. Trotzdem spricht nichts gegen einen pünktlichen Feierabend heute.
1: Jungfrau.
0: Die Anforderungen halten sich in Grenzen. Stellt dann persönliche Interessen in den Vordergrund.
1: Waage.
0: Nehmt in einer Diskussion kein Blatt vor den Mund. Die meisten sind für konstruktive Kritik auch dankbar.
1: Skorpion.
0: Mars und Mond setzen euch unter Druck. Plötzlich leistet ihr mehr, als ihr euch selbst zugetraut hättet.
1: Schütze.
0: Der Sternentrend lässt auf positive Entwicklungen hoffen. Das gilt für den Job wie auch für die Liebe.
1: Steinbock.
0: Schuftet nicht Tag für Tag bis in den Abend hinein. Eure Lieben möchten nämlich auch noch was von euch haben.
1: Wassermann.
0: Schenkt dem Partner oder der Partnerin große Aufmerksamkeit. Andernfalls lebt ihr zwar zusammen, aber voneinander getrennt.
1: Fisch.
0: Oft bricht die Frustration einfach aus euch heraus und dann trifft es leider manchmal auch Unschuldige. Seid bitte nicht ungerecht. Achtet darauf.
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0: Paul Russell bringt Stimmung rein in diesen Freitagmorgen und das in unter 2 Minuten. Das schafft auch nicht jeder. Es ist jetzt Punkt 7 und es geht für wenige Minuten in die Nachrichtenredaktion zu News, Wetter und Verkehr um Punkt.
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2: US-Gericht verurteilt Meta zu hoher Geldstrafe. Umzug der Gerichtsämter soll am 17. August beginnen. Das Wetter heute in Südtirol, Sonne, Wolken und Gewitter.
1: Redakteurin im Studio, Hannelore Plunger.
2: Einen schönen guten Morgen. Ein US-Gericht hat den Facebook-Mutterkonzern Meta wegen Gefährdung der psychischen Gesundheit von Kindern zu einer Strafe von 567 Millionen US-Dollar verurteilt. Bei dem Prozess im Bundesstaat New Mexico hatte die Staatsanwaltschaft Meta unter anderem vorgeworfen, seine Produkte seien darauf angelegt, junge Nutzer abhängig zu machen. Der Konzern muss nun seine Plattformen für Minderjährige in dem Bundesstaat umgestalten, etwa durch Nutzungsbegrenzungen. Meta kündigte Berufung an und erklärte, man sei überzeugt, eine gute Bilanz beim Schutz von Jugendlichen vorweisen zu können. Das Mittelmeer heizt sich immer mehr auf. An einer Messboje von Mallorca wurde nun eine neue Rekordtemperatur von 33 Grad registriert, teilte der spanische Nationale Wetterdienst mit. Im westlichen Mittelmeer liegen die derzeitigen Wassertemperaturen 4 Grad über dem langjährigen Durchschnitt. Forschern zufolge ist der menschengemachte Klimawandel der maßgebliche Treiber hinter den hohen Temperaturen. Die immer höheren Wassertemperaturen gefährden nicht nur empfindliche maritime Ökosysteme, sondern erhöhen auch die Gefahr heftiger Stürme mit sintflutartigen Regenfällen im Herbst. Vor der Küste von Oman droht wegen eines auf Grund gelaufenen Öltankers eine Umweltkatastrophe von gewaltigem Ausmaß. Bei dem 270 Meter langen Tanker, der Russlands Schattenflotte zugerechnet wird, treten Satellitenaufnahmen zufolge immer größere Mengen Öl aus. Der Ölteppich sei inzwischen auf eine Fläche von rund 600 Quadratkilometern gewachsen, teilte die Umweltorganisation Greenpeace mit. Omans Transportministerium forderte die Eigentümer bereits auf, das Schiff samt seiner Ladung aus dem Gebiet zu entfernen. Berichten zufolge gehört es einem Unternehmen in China. Nach dem Teileinsturz im Bozner Gerichtsgebäude Mitte Juli soll ab 17. August der Umzug der Gerichtsämter in die provisorischen Räumlichkeiten beginnen. Für Staatsanwaltschaft und Gericht wurden bereits 2 Ausweichstandorte in der Südtiroler Straße und der Rittnerstraße gefunden. Die Ausgabestelle für 2 Sprachigkeitsbescheinigungen soll als einer der ersten Dienste wieder für die Öffentlichkeit zugänglich sein. Am beschädigten Gerichtsgebäude laufen die Sicherungsarbeiten weiter. Ein Gerüst soll den gefährdeten Eingangsbereich abstützen. Zusätzlich überwachen 42 Sensoren die Stabilität des Gebäudes. Die Messgeräte bleiben bis zur Sanierung aktiv. Am heutigen Freitag um 15 Uhr werden in ganz Südtirol die Kirchenglocken läuten, und zwar länger und lauter als sonst. Mit dieser Aktion unterstützen die Pfarrgemeinden auf ausdrücklichen Wunsch des Bischofs hin die Caritas-Kampagne Hunger macht keine Ferien und setzen damit ein Zeichen der Solidarität mit den von Hunger betroffenen Menschen in Afrika. Wer die Arbeit der Caritas unterstützen möchte, kann mit dem Verwendungszweck Hunger in Afrika spenden oder eine sogenannte Hungerpatenschaft übernehmen. Mit Brunnen, Wasserversorgungssystemen sowie Schulprojekten und Schulspeisungsprogrammen trägt die Caritas dazu bei, die Ernährungssituation zu verbessern und Kindern und Jugendlichen neue Zukunftsperspektiven zu eröffnen. Nach Jahrzehnten am Siegesplatz zieht der Samstagmarkt um, und zwar in die Straßen und Plätze rund um den Siegesplatz, damit die Fläche für die Bauarbeiten für die neue mehrstöckige Tiefgarage frei wird. Zum ersten Mal werden die Standbetreiber des Samstagsmarktes in Bozen morgen ihre Verkaufsstände auf den neu zugewiesenen Standplätzen aufstellen, die in den Straßen und Plätzen in unmittelbarer Nähe des Siegesplatzes liegen. Insgesamt wurden 128 neue Stellplätze zugewiesen.
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2: Luciano Darderi hat beim ATP Masters Turnier in Montreal das Achtelfinale erreicht. Der Italiener setzte sich gegen den Chinesen Yuncheng Zhang nach verlorenem ersten Satz mit 4:6, 6:1 und 6:4 durch. Für eine Überraschung sorgte Bodic van de Zandschulp. Der Niederländer bezwang Daniil Medvedev in 2 Sätzen mit 6:3 und 7:6. Auch Karen Khachanov musste früh die Segel streichen. Der Russe unterlag dem Franzosen Terence Adman mit 4:6 und 6:7. Hugo Humbert verlor gegen den spanischen Qualifikanten Daniel Merida Aguilar deutlich mit 3:6 und 3:6. Tommy Bohl und Arthur Fies sind weiter. Das waren die aktuellen Themen zur Stunde.
0: Sonnig, nass und bewölkt geht's rein in den Freitag. Ob und wie sich das weiter ändern wird, heute und in den nächsten Tagen, das weiß Günter Geier.
3: Das Hoch wird heute vorübergehend etwas schwächer und zusammen mit einer südwestlichen Höhenströmung bestimmen labile Luftmassen unser Wettergeschehen. Damit gibt es in Südtirol eine Mischung aus Sonne und Wolken. Im Tagesverlauf entstehen einige Gewitter und die können stellenweise auch wieder kräftig sein. Die Temperaturen erreichen Höchstwerte von 26 bis 33 Grad. Es wird also nicht mehr ganz so heiß wie zuletzt. Am Wochenende wird es dann überwiegend sonnig. Am Samstag entstehen dazu nur ein paar harmlose Quellwolken. Am Sonntag sind wieder einzelne Gewitter möglich. In der nächsten Woche ist es zunächst noch wechselhaft. Ab Dienstag dann stabiler mit Temperaturen bis 35 Grad. Der Hochsommer bleibt uns also erhalten. Jetzt noch die Temperaturen von 7 Uhr. In Bozen und Auer 20 Grad, Meran 19, in Schlanders und Brixen 18, Sterzing 17, Bruneck 16, in Doblach 14, auf der Plose 10 Grad, dazu Nordostwind mit 20 km pro Stunde, am Reschen 15, Brenner 13, Innsbruck 19, Lienz 17 und in Trient 23 Grad.
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4: Guten Morgen aus der Landesverkehrsmeldezentrale. Es begrüßt Sie Karin Unterhofer. Brenner Autobahn. Nach Unfällen kommt es zu Behinderungen in Fahrtrichtung Süden zwischen Brenner und Sterzing. Und in der Gegenrichtung in Fahrtrichtung Norden gibt es zwischen Neumarkt und Bozen Süd 2 Kilometer Stau. Die Landesstraße Meran-Hafling ist bei Hafling im Bereich des Tunnels St. Kathrin von 8.30 Uhr bis 12 Uhr und von 13 bis 18 Uhr wegen Arbeiten gesperrt. Die Umleitung erfolgt über Terlan-Mölten. Allen, die unterwegs sind, gute Fahrt!
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0: Und Sandra Hofer, hallo grüß denk und gutes Aufstehen. Und da das noch besser mit Musik als mit Gerede klappt, gebe ich auch schon wieder ab.
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0: Zu Callhaus um 7:15. Die bringen Schwung rein in den Freitag und damit guten Morgen. Es ist der 7. August und wahrscheinlich will niemand was jetzt vom neuen Schuljahr hören, aber wir müssen darüber sprechen, denn eine Frage bleibt. Wer steht im Herbst eigentlich vor den Klassen?
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0: Die Online-Stellenwahl für Südtirols deutschsprachige Schulen ist abgeschlossen. Viele Stellen konnten besetzt werden. Aber mehr als die Hälfte der angebotenen Stellen ist noch frei. Insgesamt wurden 2044 Stellen angeboten, vergeben wurden bloß 914. Besonders schwierig ist die Situation in einigen ganz bestimmten Fächern und Bereichen, zum Beispiel bei eben technischen Fächern, Integration oder Sprachförderung Deutsch. Andere Bereiche sind dagegen stärker nachgefragt. Die freien Stellen werden jetzt direkt von den Schulen vergeben. Dabei können auch Personen zum Einsatz kommen, und das ist jetzt ganz interessant, die noch nicht die klassische Lehrbefähigung abgeschlossen haben. Landesrat Philipp Achammer betont, dass es sich dabei vor allem um eine Übergangslösung handelt.
2: Es ist immer eine Übergangslösung. Ich will aber schon betonen, dass es nicht heißen muss, dass direkt Berufende nicht qualifizierte Personen sind. Es sind sehr häufig Personen, die beispielsweise auch einen anderen Studientitel haben oder eine andere spezifische Ausbildung oder eine noch nicht abgeschlossene Ausbildung. Also die Fälle sind sicherlich sehr einzeln zu werten. Es ist aber wichtig, dass man einen guten Ausgleich hat zwischen qualifizierten, gut ausgebildeten und erfahrenen Lehrpersonen und direkt Berufenden, sodass dann auch Erfahrungen und Unterstützung weitergegeben werden kann.
0: Ziel sei es, genügend Lehrpersonal für die Klassen zu finden und gleichzeitig die Qualität des Unterrichts zu sichern. Und genau deshalb will das Land neue Wege gehen und eine eigene Ausbildungsschiene schaffen, um Menschen schneller für den Lehrberuf zu qualifizieren. Der Lehrermangel bleibt somit eine der großen Herausforderungen für das kommende Schuljahr. Rund 1200 Personen ohne den vorgesehenen Studientitel unterrichten bereits an Südtirols deutschsprachigen Schulen. Sie machen etwa 16% des gesamten Lehrpersonals aus. Am Ende geht's aber vor allem darum, dass alle Schülerinnen und Schüler gut ins neue Schuljahr starten können. Mit genügend Lehrkräften bestenfalls und möglichst stabilen Bedingungen in den Klassen.

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Fünf Minuten vor 7:30, Katrina and the Waves mit Walking on Sunshine bereiten uns schon auf diesen Freitag vor. Und weiter geht's mit einem Song, ja, da hört man einfach. Wie soll man das jetzt beschreiben, bestenfalls? Wenn zwei Weltstars gemeinsam ins Studio gehen, da kommt meistens einfach was richtig Gutes dabei raus. Das ist einfach so. Und genau das ist eben bei unserem nächsten Song passiert. Shakira hat sich für Die Die Unterstützung von Burna Boy geholt, einem der erfolgreichsten Afrobeats-Künstler der Welt. Der Song verbindet Shakiras typische Energie mit den lässigen Afrobeats von Burna Boy und ist somit genau die richtige Mischung aus guter Laune und Urlaubsfeeling und passt perfekt zu heute in der Früh. Außerdem nicht zu vergessen war oder eben ist Die Die der offizielle Song der heurigen Fußball-WM. Heißt für euch jetzt also, wenn's denn gerade reinpasst, lauter drehen, Alltag kurz vergessen und ab in den Sommermodus. Hier sind Shakira und Burna Boy mit Die Die.

0: Es ist 7:30 Uhr in der Früh.
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2: Mit Hannelore Plunger einen schönen guten Morgen. Auch gestern waren im ganzen Land wieder zahlreiche Einsatzkräfte wegen Gewittern und steigender Pegelstände unterwegs. Die Feuerwehren mussten Straßen von umgefallenen Bäumen und Ästen freiräumen. Der August ist Hauptreisezeit. Wer seinen Urlaub unbeschwert genießen will, sollte sich richtig absichern. Besonders wichtig ist die Auslandskrankenversicherung, selbst dann, wenn der Urlaub nur innerhalb der EU stattfindet. Zum ersten Mal werden die Standbetreiber des Samstagsmarktes in Bozen morgen ihre Verkaufsstände auf den neu zugewiesenen Standplätzen aufstellen, die in den Straßen und Plätzen in unmittelbarer Nähe des Siegesplatzes liegen. Insgesamt wurden 128 neue Stellplätze zugewiesen. Und nun zum Sport. Luciano Darderi hat beim ATP Masters 1000 Turnier in Montreal das Achtelfinale erreicht. Der Italiener setzte sich gegen den Chinesen Yuncheng Zhang nach verlorenem ersten Satz mit 4:6, 6:1 und 6:4 durch. Mehr dazu in 30 Minuten. Und nun zum Wetter. In Südtirol gibt es eine Mischung aus Sonne und Wolken. Im Tagesverlauf entstehen einige Gewitter, die stellenweise wieder kräftig sein können. Die Temperaturen erreichen Höchstwerte von 26 bis 33 Grad. Die Temperaturen zurzeit in Bozen 20 Grad, Meran und Brixen 19, Bruneck 16 und Sterzing 17 Grad.
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3: Guten Morgen wünscht Daniel Hofer aus der Landesverkehrsmeldezentrale. Auf der Brenner Autobahn in Fahrtrichtung Norden zwischen Neumarkt und Bozen Süd 4 Kilometer Stau nach einem Unfall. Und die Landesstraße Meran-Hafling ist unterhalb von Hafling im Bereich des Tunnels St. Kathrin von 8.30 Uhr bis 12 Uhr und von 13 bis 18 Uhr wegen Auffüllarbeiten nach einer Rutschung gesperrt. Umleitung über Terlan-Mölten. Gute und sichere Fahrt.
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0: 7.32 Uhr, da ist Zeit am Freitag in der Früh für einen wichtigen oder interessanten zumindest Fun Fact. Habt ihr gewusst, dass der Geruch nach einem Sommerregen, das was so wunderbar schmeckt, das hat sogar einen eigenen Namen. Das heißt Petrichor. So heißt eben genau der Duft, der entsteht, wenn Regentropfen auf trockenem Boden treffen. In diesem Sinne wünsche ich euch noch viele gut duftende Sommertage. Ich bin Sandra Hofer. Schönen guten Morgen. Guten Morgen.

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1: Tja, Stefan hat den Badealarm gehört und schnell reagiert. Schönen guten Morgen.
2: Ja, guten Morgen. Hi.
1: Im Auto bist du. Das habe ich vorhin richtig gehört, oder?
2: Ja, ein LKW, Lastwagen, ja.
1: Also schon lange fit und lange bei der Arbeit.
2: Ja, gut eine Stunde, ja.
1: Aber dann am Wochenende, morgen übermorgen hast du frei, oder musst du da auch fahren?
2: Ja, jetzt haben wir frei, ja.
1: Aber sonst musst du manchmal auch arbeiten am Wochenende?
2: Nein, wir nicht. Nein, eigentlich nicht.
1: Ja, besser ist es, denn du hast ja angerufen, weil du was tun willst für deine Freizeit, richtig?
2: Ja, genau, den Fahrradalarm gehört.
1: Ganz genau. Den hat es heute schon ein bisschen früher gegeben. Gut für dich, weil eben du schon unterwegs bist und den gehört hast. Deshalb geht es für dich gratis ins Schwimmbad. Das ist ja auch das Beste aktuell, oder? Wo will man denn sonst hin bei dieser Hitze?
2: Ja, ist perfekt, oder was?
1: Perfekt? Bist du also nicht einer, der sagt, oh, viel zu heiß, wird kälter werden, sondern dir passt das?
2: Ja, ist halt Sommer, das passt schon so.
1: Genau.
2: Nein, ist logisch nicht allem, aber ist runter. In 4 Monaten ist ja schon Weihnachten.
1: Ganz genau, ich finde das, ich sehe das genauso und jeden kann man sowieso nicht recht machen, oder?
2: Ja, ich bin hier nicht.
1: Gut, dann schauen wir mal, ob wir was Tolles finden für dich. Wir starten bei dir in Ritten und arbeiten uns ein bisschen durch die Schwimmbäder, die wir noch haben, die vielleicht jetzt nicht gerade 3-4 Stunden entfernt sind. Das passt, oder?
2: Ja, halt passt.
1: Fein. Dann hätte ich für dich heute Lieder Neumarkt, Schwimmbad Klausen oder doch ein bisschen weiter Weg, weil wir einfach nichts Drittes, Kleineres haben. Lieder Wasserpark in Dorftirol. Warst du schon mal in einem dieser Schwimmbäder?
2: Ja, in Neumarkt waren wir erst.
1: Mhm. Ist es da aber ganz flott, oder?
2: Ja, fast nicht.
1: Aber du möchtest wählen heute?
2: Ja, das war gerne Klausen.
1: Klausen, sehr gerne. Du nimmst mit die Frau, die Freundin, den Freund, den Kollegen,
2: ja,
1: den
2: die Familie.
1: Familie. Bestenfalls. So geht's am besten. Wir wünschen euch einen wunderschönen Tag im Schwimmbad Klausen und dir noch eine gute Arbeit weiterhin, Stefan.
2: Okay, danke.
1: Gerne.
2: Super, danke.
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1: Vom Ritten nach Klausen geht's für den Stefan. Gratis natürlich ins Schwimmbad. Und wenn's für euch soll gratis ins Schwimmbad gehen, vielleicht irgendwo anders hin, dann gerne auch morgen wieder mit dabei sein. Von 7 bis 10, auch in der Wochenendausgabe, da verschenken wir Schwimmkarten, wenn ihr den Badealarm hört.

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0: Kenya Grace um 7.52 Uhr. Und bevor es weitergeht mit Top Hits und Classic Hits, geht's erstmal raus ins Grüne.
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0: Sie liegen reglos im hohen Gras und genau das kann Rehkitzen zum Verhängnis werden. Auch heuer haben somit Jägerinnen und Jäger, Landwirtinnen und Landwirte und auch Freiwillige in ganz Südtirol wieder tausende Kitze vor den Mähmaschinen gerettet. Warum die Tiere aber nicht flüchten und wie wichtig die gemeinsame Arbeit dabei ist, erklärt Benedikt Derzer, Geschäftsführer vom Südtiroler Jagdverband.
2: Die Natur hat es so eingerichtet, dass sich Rehkitze bei Gefahr fest gegen den Boden drücken, und zwar innerhalb der ersten zwei Lebenswochen. Das funktioniert auch wunderbar gegenüber Fressfeinden, beispielsweise Fuchs, Schakal oder Wolf. Das funktioniert aber nicht, wenn die Mähmaschine kommt, denn das hat es in der Evolution so nicht gegeben.
0: Die Zusammenarbeit zwischen Jägerschaft und Landwirtschaft ist von größter Bedeutung, damit die Kitzrettung überhaupt gut funktionieren kann.
2: Das beginnt bereits am Vortag der Heumahnt. Da informiert der Bauer den Jagdaufseher oder Revierleiter, dass gemäht wird. Und auf diese Weise kann sich das Jagdrevier dann organisieren, vorbereiten und in den frühen Morgenstunden mit moderner Technik ausgestattet, mit Drohne, mit Wärmebildkamera, die Wiesen absuchen. Und auf diese Weise funktioniert das Zusammenspiel bestens. Und gleichzeitig ist es so, dass erfreulicherweise Jägerschaft, Jagdaufseher und auch inzwischen viele Freiwillige da mithelfen und auf diese Weise ein optimales Zusammenspiel zwischen Jägerschaft und Landwirtschaft erfolgt.
0: Mehr als 1000 Freiwillige, Jägerinnen und Jäger sowie Landwirtinnen und Landwirte ziehen für die kleinste europäische Hirschart an einem Strang. Das ist eine Zusammenarbeit, die jedes Jahr aufs Neue ganz, ganz viele Tierleben rettet. Danke dafür an alle Beteiligten.
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2 Minuten vor 8 Uhr, gleich gibt's das Wichtigste. Es geht dafür in die Nachrichtenredaktion nach Tom Gregory um 1 Minute nach 8.

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1: Bundesanwaltschaft übernimmt Ermittlungen nach Drohnenvorfall im Leipzig. Auch gestern waren im ganzen Land wieder zahlreiche Einsatzkräfte unterwegs. Das Wetter heute in Südtirol: Sonne, Wolken und Gewitter.
0: Redakteurin im Studio, Hannelore Plunger.
1: Einen schönen guten Morgen. Die Bundesanwaltschaft hat die Ermittlungen zum Drohnenvorfall auf dem Leipziger Flughafen übernommen. Die oberste Anklagebehörde stuft diesen als schwerwiegenden Angriff auf die Infrastruktur ein. Es bestehe der Verdacht des versuchten Herbeiführens einer Sprengstoffexplosion und des gefährlichen Eingriffs in den Flugverkehr, hieß es aus Karlsruhe. Der Vorsitzende des Verteidigungsausschusses im Bundestag, Röwekamp, forderte unterdessen, dass die Zuständigkeit für die Drohnenabwehr künftig zentral beim Bundesinnenministerium liegen soll. Am Leipziger Flughafen war in der Nacht zu Mittwoch eine Drohne sichergestellt worden, die mit einem Sprengsatz versehen war. Dieser konnte unschädlich gemacht werden. Das Mittelmeer heizt sich immer mehr auf. Vor der Küste Mallorcas ist eine neue Rekordwassertemperatur gemessen worden. Westlich der Insel registrierte eine Messboje 33 Grad. Das ist der höchste Wert, der jemals in einem spanischen Gewässer ermittelt wurde. Im westlichen Mittelmeer liegen die Wassertemperaturen derzeit etwa 4 Grad über dem langjährigen Durchschnitt. Die immer weiter steigenden Meerestemperaturen erhöhen unter anderem die Gefahr heftiger Stürme mit sinnflutartigen Regenfällen im Herbst. Vor der Küste von Oman droht wegen eines auf Grund gelaufenen Öltankers eine Umweltkatastrophe von gewaltigem Ausmaß. Bei dem 270 Meter langen Tanker, der Russlands Schattenflotte zugerechnet wird, treten Satellitenaufnahmen zufolge immer größere Mengen Öl aus. Der Ölteppich sei inzwischen auf eine Fläche von rund 600 Quadratkilometern gewachsen, teilte die Umweltorganisation Greenpeace mit. Omans Transportministerium forderte die Eigentümer bereits auf, das Schiff samt seiner Ladung aus dem Gebiet zu entfernen. Berichten zufolge gehört es einem Unternehmen in China. Auch gestern waren im ganzen Land wieder zahlreiche Einsatzkräfte wegen Gewittern und steigender Pegelstände unterwegs. Die Feuerwehren mussten Straßen von umgefallenen Bäumen und Ästen freiräumen. Vollgelaufene Keller mussten ausgepumpt werden. In Plaus ist ein Baum durch einen Blitzschlag in Brand geraten. Größere Schäden wurden aber nicht gemeldet. Der August ist Hauptreisezeit. Wer seinen Urlaub unbeschwert genießen will, sollte sich richtig absichern. Besonders wichtig ist die Auslandskrankenversicherung, selbst dann, wenn der Urlaub nur innerhalb der EU stattfindet. Barbara Klotzner vom Europäischen Verbraucherzentrum gibt Tipps.
2: Unseres Erachtens ist eine Krankenversicherung fürs Ausland besonders wichtig, wenn die Reise in ein Land außerhalb der EU geht. Denn ein Unfall oder eine Erkrankung kann einen jederzeit überraschen. Ein Krankenhausaufenthalt oder eine OP oder gar eine Intensivbehandlung kann dann richtig existenzbedrohend sein. Ratsam ist, sich genau zu überlegen, welcher Versicherungsbedarf überhaupt besteht, ob die Risiken auch aus eigener Tasche gestemmt werden können und ob eine Versicherung auch zur persönlichen Situation passt. Da heißt es eben, die versicherten Ereignisse, die Ausschüsse und die Deckungssummen genau zu prüfen, bevor man die Versicherung abschließt. Und häufig ist es so, dass Jahresversicherungen nicht wesentlich teurer sind als Versicherungen, die nur eine Reise decken. Also falls Sie im Jahr zwei, dreimal verreisen, könnte es sich auch auszahlen, eine Jahresversicherung abzuschließen.
1: Nach Jahrzehnten am Siegesplatz zieht der Samstagsmarkt um, und zwar in die Straßen und Plätze rund um den Siegesplatz, damit die Fläche für die Bauarbeiten für die neue mehrstöckige Tiefgarage frei wird. Zum ersten Mal werden die Standbetreiber des Samstagmarktes in Bozen morgen ihre Verkaufsstände auf den neu zugewiesenen Standplätzen aufstellen, die in den Straßen und Plätzen in unmittelbarer Nähe des Siegesplatzes liegen. Insgesamt wurden 128 neue Stellplätze zugewiesen.
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1: Luciano Daderi hat beim ATP Masters 1000 Turnier in Montreal das Achtelfinale erreicht. Der Italiener setzte sich gegen den Chinesen Yuncheng Zhang nach verlorenem ersten Satz mit 4:6, 6:1 und 6:4 durch. Für eine Überraschung sorgte Bottic van den Zandschulp. Der Niederländer bezwang Daniel Medvedev in zwei Sätzen mit 6:3 und 7:6. Auch Karen Khachanov musste früh die Segel streichen. Der Russe unterlag dem Franzosen Terence Adman mit 4:6, 6:7. Hugo Humbert verlor gegen den spanischen Qualifikanten Daniel Merida Aguilar deutlich mit 3:6 und 3:6. Tommy Boll und Arthur Fies sind weiter. Das waren die aktuellen Themen zur Stunde.
3: Vor einer Stunde waren noch viel mehr Wolken am Himmel, zumindest hier vor den Antenne-Studios in Lana. Das möchte ich mal gleich einwerfen, bevor uns Günther Geier die Wetteraussichten verrät. Es ist jetzt schon wesentlich heller, blauer, schöner und auch wahrscheinlich überall ein bisschen trockener als, wie gesagt, noch vor einer Stunde. Aber ich gebe jetzt ab an Günther Geier.
4: Das Hoch wird heute vorübergehend etwas schwächer und zusammen mit einer südwestlichen Höhenströmung bestimmen labile Luftmassen unser Wettergeschehen. Damit gibt es in Südtirol eine Mischung aus Sonne und Wolken. Im Tagesverlauf entstehen einige Gewitter und die können stellenweise auch wieder kräftig sein. Die Temperaturen erreichen Höchstwerte von 26 bis 33 Grad. Es wird also nicht mehr ganz so heiß wie zuletzt. Am Wochenende wird es dann überwiegend sonnig. Am Samstag entstehen dazu nur ein paar harmlose Quellwolken. Am Sonntag sind wieder einzelne Gewitter möglich. In der nächsten Woche ist es zunächst noch wechselhaft. Ab Dienstag dann stabiler mit Temperaturen bis 35 Grad. Der Hochsommer bleibt uns also erhalten.
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5: Daniel Hofer begrüßt Sie aus der Landesverkehrsmeldezentrale. Auf der Brennerautobahn in Fahrtrichtung Norden zwischen San Michele und Bozen Süd 6 Kilometer Stau nach einem Unfall. Auch auf der Brenner Staatsstraße in Fahrtrichtung Norden zwischen Auer und Bozen kommt es zu Kolonnenverkehr und Staubbildungen wegen Überlastung. Und die Landesstraße Meran-Hafling ist unterhalb von Hafling im Bereich des Tunnels St. Kathrein von 8.30 Uhr bis 12 Uhr und von 13 bis 18 Uhr wegen Auffüllarbeiten nach einer Rutschung gesperrt. Umleitung über Dörlan-Mölten. Gute und sichere Fahrt.
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3: Der Kickstarter am Freitag, der beliebteste in der ganzen Woche, weil, ja, da braucht es keine Erklärung, weil halt eben Freitag ist. Wir kicken euch rein, jetzt schon langsam aber sicher in Richtung Weekend. Und ja, was soll ich sagen, einfach reinschicken. Wünsche, Grüße, alles, was ihr loswerden wollt. 346 37 36 480, per WhatsApp Text und noch viel lieber Sprachnachricht. Und ja, grüßen dürft ihr natürlich auch alle zum Geburtstag oder weil ihr im Urlaub seid und eure Kollegen und Kolleginnen im Büro grüßen wollt oder. Also da gibt's keine Grenzen und auch songwunschtechnisch nicht. Alles geht, was ihr wollt. Denn ihr wünscht und wir spielen, gleich geht's los. Nach DJ Antoine zum Einstimmen. Es ist 9 Minuten nach 8.

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1: Sommerlich geht's los um 12 Minuten nach 8. Die Madeleine wünscht sich Katy Perry, California Girls.
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1: Weiter geht's mit Peter Fox und zwar für den Damian. Er schreibt uns: Hallo Antenne, ich wünsche mir heute Haus am See, weil es für mich und meine Family ab morgen wieder für eine Woche an den See geht. So wie jetzt, ja. Danke, liebe Grüße und schönen Sommer in alle. Wünschen wir dir auch schönen Urlaub und viel Spaß mit Peter Fox. Yeah.

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1: Happy, happy Birthday dürfen wir wünschen, denn der Mirko von der Spenglerei Messner, der hat heute Geburtstag und der Jan möchte ihm gratulieren. Natürlich auch wir alle und zwar so richtig, wie sich's gehört, mit einem Geburtstagssong. Die Beatles, Birthday. Einen wunderschönen Tag von der Antenne Crew.

0: neuer Lieblingsgeburtstagssong Birthday von den Beatles. In diesem Sinne nochmal alles, alles Gute und schönen Freitag. Und weil es so schön ist heute und erst 5 Minuten vor 8:30, schieben wir noch einen rein, weil er Platz hat.
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0: So, Florian, der hätte gern ein bisschen Schwung rein in seinen Freitagmorgen und zwar mit Kickstart My Heart.

0: Mötley Crüe, ein würdiger Kickstarter-Abschluss für diesen Freitag. Jetzt geht's informativ weiter mit dem Info-Update. Es ist 8:30.
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2: Mit Hannelore Plunger einen schönen guten Morgen. Asberg Service ist weiterhin Südtirols umsatzstärkstes Unternehmen. Das geht aus der aktuellen Südtiroler Wirtschaftszeitung Rangliste mit den neuesten Bilanzdaten hervor. Der Konzessionär der Spargeschäfte in Nordostitalien erwirtschaftete im Vorjahr 2,87 Milliarden Euro. Auch gestern waren im ganzen Land wieder zahlreiche Einsatzkräfte wegen Gewittern und steigender Pegelstände unterwegs. Die Feuerwehren mussten Straßen von umgefallenen Bäumen und Ästen freiräumen und Keller auspumpen. Der August ist Hauptreisezeit. Wer seinen Urlaub unbeschwert genießen will, sollte sich richtig absichern. Besonders wichtig ist die Auslandskrankenversicherung, selbst dann, wenn der Urlaub nur innerhalb der EU stattfindet. Und nun zum Sport. Am Wochenende wird der FC Südtirol gegen drei verschiedene Teams testen und das an zwei unterschiedlichen Tagen. Der Serie C-Club Virtus Verona kommt heute nach Runk und misst sich mit dem FC Südtirol. Am Samstag findet ein Dreierturnier in Trient statt. Mehr dazu im Infoblock um 9. Und nun zum Wetter. In Südtirol gibt es eine Mischung aus Sonne und Wolken. Im Tagesverlauf entstehen einige Gewitter, die stellenweise wieder kräftig sein können. Die Temperaturen erreichen Höchstwerte von 26 bis 33 Grad. Die Temperaturen zurzeit in Sant in Taufers und Vilnius 15 Grad, Kaltern 21 und St. Valentin auf der Heide 16 Grad.
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3: Schönen guten Morgen aus der Landesverkehrsmeldezentrale. Ich bin Manuel Scutellaro. Auf der Brennerautobahn in Richtung Norden zwischen Samikele und Bozen Süd wurde die Unfallstelle geräumt. Der Stau löst sich langsam wieder auf. Und die Landesstraße Meran-Hafling bei Hafling ist im Bereich des Tunnels St. Kathrin noch bis 12 und von 13 bis 18 Uhr wegen Arbeiten gesperrt. Die Umleitung erfolgt über Terlan-Mölken. Kommen Sie gut und sicher ans Ziel.
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0: Und Sandra Hofer, ich wünsche euch einen wunderschönen guten Morgen und einen feinen Freitag. Ja, und vielleicht wundert ihr euch heute Nachmittag über das längere Glockenläuten um 15 Uhr. Das hat einen ganz besonderen Grund, die Caritas setzt nämlich gemeinsam mit den Pfarrgemeinden ein Zeichen gegen den Hunger in Afrika. Mehr dazu hören wir gleich nach guter Musik.
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0: Das ist die Antenne um 8.38 Uhr. Nicht erschrecken bitte, wenn heute Nachmittag die Kirchenglocken überall länger läuten als gewohnt. Das ist ganz bewusst so. Um 15 Uhr setzen die Pfarrgemeinden in ganz Südtirol nämlich gemeinsam mit der Caritas ein Zeichen gegen den Hunger in Afrika. Warum es diese Aktion überhaupt gibt und wie die Caritas mit den Spenden ganz konkret hilft, darüber sprechen wir jetzt mit Sandra D'Onofrio vom Caritas-Dienst Internationale Zusammenarbeit.
1: Das machen wir, die Vereine unterstützen uns hiermit, um gegen den Hunger laut zu werden. Um nochmal darauf aufmerksam zu machen, dass es Menschen gibt, die wirklich tagtäglich nicht wissen, wie sie die nächste Mahlzeit bekommen, die ihre Kinder anschauen müssen, die immer weniger Kraft haben und die einfach nahe an der Verzweiflung sind. Darauf wollen wir nochmal und nochmal lauter aufmerksam machen.
0: Jede Spende, die für Afrika gesammelt wird, hilft den Menschen ganz konkret, ihr Leben zu verbessern.
1: Mit 5 Euro gibt es die Möglichkeit, einem Kind täglich sauberes Trinkwasser zu garantieren. 25 Euro schenken einer Bauernfamilie neues Saatgut und damit Hoffnung, gerade wenn eine Ernte nicht geklappt hat, gerade wenn der Hunger wieder vor der Tür steht. Mit 40 Euro bekommt ein Kind ein Jahr lang in der Schule täglich eine Mahlzeit. Das Lernen wird überhaupt möglich. Die Kinder können eine Ausbildung bekommen und sich ein besseres Leben aufbauen. Mit 170 Euro kann man zum Beispiel ein Lehrergehalt finanzieren.
0: Das Glockenläuten soll aber noch mehr erreichen als bloß Aufmerksamkeit. Die Caritas wünscht sich, dass die Aktion die Menschen bewegt.
1: Wir wünschen uns, dass bei allen Problemen, allen Schwierigkeiten, die man selber hat, die Solidarität trotzdem groß bleibt. Wir wünschen uns, dass durch dieses Glockenläuten sich alle noch einmal daran erinnern, dass es Menschen gibt, die wirklich sehr leiden, die fast keine Hoffnung mehr haben. Und genau diesen Menschen gilt es, die Möglichkeit zu geben, sich selbst eine bessere Zukunft aufzubauen.
0: Wer die Caritas-Kampagne Hunger macht keine Ferien unterstützen möchte, findet alle Infos zu den Spendenkonten und den Hungerpatenschaften auf der Website der Caritas. Und wenn heute dann um 15 Uhr die Kirchenglocken länger läuten als gewohnt, dann erinnern Sie an Mitgefühl, Solidarität und Nächstenliebe.
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Weedes um 10 Minuten vor 9 am 7. August. Und da feiern wir heute drei Dinge, die auf den ersten Blick überhaupt nichts gemeinsam haben. Drehtüren, Bier und Leuchttürme. Klingt etwas verrückt, ist es auch. Und genau deshalb schauen wir kurz rein. Das Kalenderblatt hat heute mal wieder einige Aktionstage zum Bieten. Zum Beispiel einen Tag für den echten Alltagshelden, wenn man ihn so nennen will. Die Drehtür, die hat heute nämlich Geburtstag. Am 7. August 1888 bereits erhielt der Amerikaner Theophilus van Kannel das Patent dafür. Seine Erfindung sollte damals vor allem verhindern, dass Wind, Staub und Kälte in Gebäude gelangen. Bis heute dreht sie sich also in Hotels, Einkaufszentrum und auch Flughäfen und spart ganz nebenbei auch noch Energie. Happy Birthday also an die Drehtür. Außerdem ist heute und der Tag wird vielen sicher mehr schmecken, im wahrsten Sinne des Wortes. Heute ist der internationale Tag des Bieres. Na dann, Prost Mahlzeit. Dieser Tag wird jedes Jahr am ersten Freitag im August gefeiert und bringt Menschen auf der ganzen Welt zusammen. Die Idee dahinter ist eine einfache und eine schöne: gemeinsam anstoßen, die Vielfalt der Biersorten feiern und natürlich auch den Brauereien und allen danken, die das Bier herstellen. Ob hell, dunkel, alkoholfrei oder, ja, ich weiß, es ist manchmal eine Sünde, aber manchmal auch richtig lecker, Radler. Heute darf jede und jeder auf seine Art mitfeiern. Natürlich aber immer verantwortungsvoll. Und dann hätten wir da noch den Tag des Leuchtturms. Der wird in den USA gefeiert. Der erinnert an die beeindruckenden Bauwerke, die Seefahrer seit Jahrtausenden und, nein, Jahrhunderten besser gesagt, den richtigen Weg weisen und so auch wirklich Leben retten. Viele Leuchttürme sind heute beliebte Ausflugsziele und echte Wahrzeichen. Auch wenn die moderne Navigation vieles übernommen hat. Die Leuchttürme, die bleiben ein wunderschönes Zeichen und ein schöner Ort, der wirklich auch weiterhelfen kann. Es gibt wirklich für fast alles und jeden und jede einen Aktionstag, wie wir auch heute wieder merken. Ich bin schon gespannt, welche dann morgen dran sein werden.

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1: Bundesanwaltschaft übernimmt Ermittlungen nach Drohnenvorfall in Leipzig. Asberg Service ist weiterhin Südtirols umsatzstärkstes Unternehmen. Das Wetter heute in Südtirol: Sonne, Wolken und Gewitter.
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1: Einen schönen guten Morgen. Die Bundesanwaltschaft hat die Ermittlungen zum Drohnenvorfall auf dem Leipziger Flughafen übernommen. Die oberste Anklagebehörde stuft diesen als schwerwiegenden Angriff auf die Infrastruktur ein. Es bestehe der Verdacht des versuchten Herbeiführens einer Sprengstoffexplosion und des gefährlichen Eingriffs in den Flugverkehr, hieß es aus Karlsruhe. Der Vorsitzende des Verteidigungsausschusses im Bundestag, Röwekamp, forderte unterdessen, dass die Zuständigkeit für die Drohnenabwehr künftig zentral beim Bundesinnenministerium liegen soll. Am Leipziger Flughafen war in der Nacht zu Mittwoch eine Drohne sichergestellt worden, die mit einem Sprengsatz versehen war. Dieser konnte unschädlich gemacht werden. Ein US-Gericht hat den Facebook-Mutterkonzern Meta wegen Gefährdung der psychischen Gesundheit von Kindern zu einer Strafe von 567 Millionen US-Dollar verurteilt. Bei dem Prozess im Bundesstaat New Mexico hatte die Staatsanwaltschaft Meta unter anderem vorgeworfen, seine Produkte seien darauf angelegt, junge Nutzer abhängig zu machen. Der Konzern muss nun seine Plattformen für Minderjährige in dem Bundesstaat umgestalten, etwa durch Nutzungsbegrenzungen. Meta kündigte Berufung an und erklärte, man sei überzeugt, eine gute Bilanz beim Schutz von Jugendlichen vorweisen zu können. Bei einem Schusswaffenangriff an einer Schule in Thailand sind mindestens 7 Menschen getötet und mehr als ein Dutzend weitere verletzt worden. Ersten Informationen zufolge soll es sich bei den Toten um 3 Lehrer und 3 Schüler sowie den jugendlichen Täter handeln. Die Hintergründe waren zunächst unklar. Asberg Service ist weiterhin Südtirols umsatzstärkstes Unternehmen. Das geht aus der aktuellen Südtiroler Wirtschaftszeitung Rangliste mit den neuesten Bilanzdaten hervor. Der Konzessionär der Spargeschäfte in Nordostitalien erwirtschaftete im Vorjahr 2,87 Milliarden Euro. Die Nummer 2 ist Alperia mit einem Umsatz von 2,36 Milliarden Euro. Die Landesenergiegesellschaft ist auf Expansionskurs. Durch den Eintritt in die Wind- und Sonnenenergie sowie einen stark gestiegenen Kundenstamm. Einen festen Platz an dritter Stelle hat weiterhin die Autohandelsgruppe Europcar Italia, die zum deutschen Volkswagen-Konzern gehört und in Bozen ihren Rechtssitz hat. Europcar konnte den Umsatz leicht auf 2,15 Milliarden Euro erhöhen. Südtirols größtes Familienunternehmen, die Leitner-Gruppe, steigerte seinen Umsatz im Vorjahr um 15,5% auf 1,62 Milliarden Euro. Die Geschäfte des Seilbahn- und Wintertechnik-Spezialisten laufen prächtig. Neu im Kreis der Umsatzmilliardäre ist IDF Defense Vehicles mit einem Umsatz von 1,07 Milliarden Euro. Der Hersteller von Militärfahrzeugen profitiert von der globalen Aufrüstung. Auch gestern waren im ganzen Land wieder zahlreiche Einsatzkräfte wegen Gewittern und steigender Pegelstände unterwegs. Die Feuerwehren mussten Straßen von umgefallenen Bäumen und Ästen freiräumen. Vollgelaufene Keller mussten ausgepumpt werden. In Blaus ist ein Baum durch einen Blitzschlag in Brand geraten. Größere Schäden wurden aber nicht gemeldet. Der August ist Hauptreisezeit. Wer seinen Urlaub unbeschwert genießen will, sollte sich richtig absichern. Besonders wichtig ist die Auslandskrankenversicherung, selbst dann, wenn der Urlaub nur innerhalb der EU stattfindet. Barbara Klotzner vom Europäischen Verbraucherzentrum informiert.
2: Unseres Erachtens ist eine Krankenversicherung fürs Ausland besonders wichtig, wenn die Reise in ein Land außerhalb der EU geht. Denn ein Unfall oder eine Erkrankung kann einen jederzeit überraschen. Ein Krankenhausaufenthalt oder eine OP oder gar eine Intensivbehandlung kann dann richtig existenzbedrohend sein. Ratsam ist, sich genau zu überlegen, welcher Versicherungsbedarf überhaupt besteht, ob die Risiken auch aus eigener Tasche gestemmt werden können und ob eine Versicherung auch zur persönlichen Situation passt. Da heißt es eben, die versicherten Ereignisse, die Ausschüsse und die Deckungssummen genau zu prüfen, bevor man die Versicherung abschließt. Und häufig ist es so, dass Jahresversicherungen nicht wesentlich teurer sind als Versicherungen, die nur eine Reise decken. Also falls Sie im Jahr 2-3 Mal verreisen, könnte es sich auch auszahlen, eine Jahresversicherung abzuschließen.
1: Das waren die aktuellen Themen zur Stunde.
3: Und damit geht es jetzt um 9:04 ums Wetter. Meteorologe Günther Geier verrät uns, wie es denn in den nächsten Tagen so wird.
4: Das Hoch wird heute vorübergehend etwas schwächer und zusammen mit einer südwestlichen Höhenströmung bestimmen labile Luftmassen unser Wettergeschehen. Damit gibt es in Südtirol eine Mischung aus Sonne und Wolken. Im Tagesverlauf entstehen einige Gewitter und die können stellenweise auch wieder kräftig sein. Die Temperaturen erreichen Höchstwerte von 26 bis 33 Grad. Es wird also nicht mehr ganz so heiß wie zuletzt. Am Wochenende wird es dann überwiegend sonnig. Am Samstag entstehen dazu noch ein paar harmlose Quellwolken. Am Sonntag sind wieder einzelne Gewitter möglich. In der nächsten Woche ist es zunächst noch wechselhaft. Ab Dienstag dann stabiler mit Temperaturen bis 35 Grad. Der Hochsommer bleibt uns also erhalten.
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5: Schönen guten Morgen aus der Landesverkehrsmeldezentrale. Ich bin Manuel Scutellaro. Auf der Brennerautobahn in Richtung Norden zwischen San Michele und Bozen Süd wurde die Unfallstelle geräumt. Der Stau löst sich langsam wieder auf. Und die Landesstraße Meran-Hafling bei Hafling ist im Bereich des Tunnels St. Kathrin noch bis 12 und von 13 bis 18 Uhr wegen Arbeiten gesperrt. Die Umleitung erfolgt über Terlan-Mölten. Kommen Sie gut und sicher ans Ziel.
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3: Schönen guten Morgen, feinen Freitag und gutes Schaffen wünschen wir euch. Wir hoffen natürlich, dass ihr eure Pflichten alle schön erledigen könnt heute. Keine zu großen Komplikationen sich da reinbringen oder reinschleichen und ihr dann schön entspannt reinstarten könnt in ein neues schönes Sommerweekend. Gemeinsam geht's rein in Richtung Alltag und langsam aber sicher in Richtung Wochenende. Schön, dass ihr dabei seid. Guten

0: nach Teddy Swims ist Sport angesagt hier bei uns. Es ist 8:15.
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2: Einen schönen guten Morgen. Luciano Dalderi hat beim ATP Masters 1000 Turnier in Montreal das Achtelfinale erreicht. Der Italiener setzte sich gegen den Chinesen Yun Cheng Shang nach verlorenem ersten Satz mit 4:6, 6:1 und 6:4 durch. Für eine Überraschung sorgte Bocic van de Zandschulp. Der Niederländer bezwang Daniel Medvedev in 2 Sätzen mit 6:3, 7:6. Auch Karen Khachanov musste früh die Segel streichen. Der Russe unterlag dem Franzosen Theron Sadman mit 4:6, 6:7. Hugo Humbert verlor gegen den spanischen Qualifikanten Daniel Merida Aguilar deutlich mit 3:6, 3:6. Tommy Paul und Arthur Fies sind weiter. Der Transfer von Jan Diomande zu Real Madrid ist perfekt. Der 19-jährige Nationalspieler der Elfenbeinküste verlässt den deutschen Bundesligisten Leipzig und erhält beim spanischen Spitzenklub einen Vertrag bis Sommer 2033. Dem Vernehmen nach beträgt die Ablöse mindestens 125 Millionen Euro. Fußballstar Rodri steht Medienberichten zufolge vor dem Wechsel von Manchester City zum FC Barcelona. Es gibt zwar noch keine Einigung mit dem Kapitän von Weltmeister Spanien und es gibt noch offene Details, doch der 30-Jährige soll sich für den katalanischen Club entschieden haben. Rapid hat gestern in der 3. Qualifikationsrunde zur UEFA Conference League die Weichen auf Aufstieg gestellt. Rapid konnte auswärts gegen Paide Elena Mescont den 4:1-Sieg erst in der Schlussphase fixieren. Der FC Salzburg hat die Europacup-Saison mit einem knappen Heimsieg begonnen. Die Bullen schlugen Bafos FC aus Zypern im Hinspiel der 3. Runde der Qualifikation des UEFA Europa League dank eines späten Treffers mit 1:0 und dürfen auf den Einzug ins Playoff hoffen. Am Wochenende wird der FC Südtirol gegen 3 verschiedene Teams testen und das an 2 unterschiedlichen Tagen. Der Serie C-Club Virtus Verona kommt heute nach Runk und misst sich ab 17 Uhr mit dem FC Südtirol. Am Samstag findet ein Dreierturnier in Trient statt. Dabei trifft der FCS zuerst auf Serie D-Club Campo da Sego und dann auf Trient. Beide Spiele dauern 45 Minuten. Chiara Pellacani hat ihren beeindruckenden Auftritt bei den Schwimm-Europameisterschaften in Paris mit einer weiteren Goldmedaille gekrönt. Gemeinsam mit Elisa Pizzini gewann die Italienerin gestern das Synchronspringen vom 3-Meter-Brett. Das italienische Duo setzte sich vor den Ukrainerinnen Bochek und Karnafel durch. Bronze ging an Henschel und Müller aus Deutschland. Für Pellacani war es bereits die 5. Goldmedaille bei dieser Europameisterschaft. Der Meraner Lars Aaron Senona erreichte bei der Kanuslalom-EM in Frankreich im C1-Teamlauf der unter 18 mit Riccardo Pontarolo und Dennis Fina als 5. die beste Teamlaufplatzierung Italiens. Heute im Kajak Einer und morgen im Kanadier Einer kann sich Lars Aaron Senona nach den Plätzen 8 im K1-Teamlauf und 5 im C1-Teamlauf in den Einzelrennen den Traum vom Einzug in den Finallauf der besten 12 unter 18 Paddler erfüllen. Das war's vom Sport.
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1: Das Wochenende ist zum Greifen nah und wir bringen euch das Feeling dafür schon jetzt in der Früh noch näher. Unser heutiger Live-Moment kommt von SDP featuring Sido, live aus der Berliner Wuhlheide mit einem Song, der einfach nur perfekt zum Start ins Wochenende passt. Die Nacht von Freitag auf Montag. Gerne laut aufdrehen und schon mal in Wochenendstimmung kommen. So.

0: Dankeschön.
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3: Mit Hannelore Plunger einen schönen guten Morgen. Aspia Service ist weiterhin Südtirols umsatzstärkstes Unternehmen. Das geht aus der aktuellen Südtiroler Wirtschaftszeitung Rangliste mit den neuesten Bilanzdaten hervor. Der Konzessionär der Spargeschäfte in Nordostitalien erwirtschaftete im Vorjahr 2,87 Milliarden Euro. Mit den anhaltenden Hitzewellen zieht es immer mehr Menschen an Seen, Flüsse und ans Meer. Gleichzeitig steigt die Zahl tödlicher Badeunfälle. Der Südtiroler Sanitätsbetrieb warnt, viele dieser Tragödien ließen sich durch richtiges Verhalten vermeiden. Heute wird die 27. Ausgabe der Lorenzi-Nacht am Bozner Rathausplatz eröffnet. 17 Kellereien und Weinbaubetriebe sind diesmal dabei. Und nun zum Sport. Am Wochenende wird der FC Südtirol gegen drei verschiedene Teams testen und das an zwei unterschiedlichen Tagen. Der Serie C-Club Virtus Verona kommt heute nach Runk und misst sich mit dem FC Südtirol. Am Samstag findet ein Dreierturnier in Trient statt. Mehr dazu im Infoblock um 10. Und nun zum Wetter. In Südtirol gibt es eine Mischung aus Sonne und Wolken. Im Tagesverlauf entstehen einige Gewitter, die stellenweise wieder kräftig sein können. Die Temperaturen erreichen Höchstwerte von 26 bis 33 Grad. Die Temperaturen zurzeit in Auer und Naturns 21 Grad, Sarntein 18 und Sechsten 15 Grad.
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4: Schönen guten Morgen aus der Landesverkehrsmeldezentrale. Ich bin Manuel Scutellaro. Auf der Brenner Autobahn in Richtung Norden zwischen Samichele und Bozen Süd wurde die Unfallstelle geräumt. Der Stau löst sich langsam wieder auf. Und die Landesstraße Meran-Hafling bei Hafling ist im Bereich des Tunnels St. Kathrin noch bis 12 und von 13 bis 18 Uhr wegen Arbeiten gesperrt. Die Umleitung erfolgt über Terlan-Mölten. Kommen Sie gut und sicher ans Ziel.
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6: Weiter geht's nach allem Informativen mit richtig cooler Musik. Wir hätten in der nächsten halben Stunde für euch 36 Grad, aber zum Glück nur musikalisch. Alvaro Soler mit einem coolen Sommerhit. Und zum Beispiel, wem haben wir noch für euch? Die Spice Girls mit einem Hit. Ihr wisst, glaube ich, jetzt schon alle, welchen. Wir starten somit rein in den Freitag, in den Alltag. Schön, dass ihr dabei seid. Guten Morgen.

0: Es ist 9.42 Uhr und wir blicken auf die Veranstaltungstipps. Wie starten wir am besten hier in Südtirol rein ins Wochenende? Das wissen wir gleich.
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0: In Naturns heißt es auch heute wieder Naturns lacht. Auf der Bühne steht das schweizerisch-deutsche Kabarett-Duo Hart auf Hart. Mit dem Stück Wollen Sie wippen? Euch erwartet feiner Humor, Sprachwitz und ein unterhaltsamer Abend, bei dem zwei unterschiedliche Kulturen und Sichtweisen aufeinandertreffen. Los geht's um 21 Uhr in der Freilichtarena in Adorns. Auch in Diesens wird Theater gespielt, in 80 Tagen um die Welt, bringt den berühmten Klassiker von Jules Verne auf die Bühne mit Abenteuermusik und viel Situationskomik. Beginn ist um 20.30 Uhr im Garten des Versorgungshauses in Diesens. Für alle, die den Wein gerne haben, gibt's heute Abend einen ganz besonderen Tipp. Die Lorenzi-Nacht verwandelt die Bozner Lauben und den Rathausplatz in einen Treffpunkt für Genießerinnen und Genießer. Mit dabei sind Südtiroler Winzerinnen und Winzer, regionale Spezialitäten und Live-Musik von 18 bis 23 Uhr in der Landeshauptstadt. Und noch nach Meran kurz ein Blick ins Kino. Es läuft da Auf zwei Rädern. Ein Roadmovie über Freundschaft, Erinnerungen und eine ganz besondere Reise quer durch Europa. Berührend, humorvoll und lebensnah ist das Ganze. Und zu sehen heute um 20.30 Uhr im Ariston Kino in Meran. Viel Spaß und gute Unterhaltung.
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0: Zweiraumwohnung, 36 Grad, zum Glück nur musikalisch, denn da ist es wesentlich angenehmer, die 36 Grad, und die erreichen uns heute auch nicht. Maximal 33 ist auch schon etwas. 9.48 Uhr, wir sprechen übers Wetter mit Meteorologe Günther Geier. Guten Morgen.
1: Guten Morgen.
0: Ja, Günther, sind denn auch heute wieder Gewitter zu erwarten, so wie gestern? Muss man sich da ein bisschen auf was gefasst machen?
1: Ja, erste Schauer sind jetzt zum Beispiel schon im Finchgau unterwegs. Heute bleibt es ziemlich wechselhaft. Es gibt eine Mischung aus Sonne und Wolken. Im Tagesverlauf entstehen dann über Südtirol verteilt einige Gewitter. Und die können stellenweise auch wieder kräftig sein.
0: Und die Temperaturen, wir haben schon kurz darüber gesprochen, 36 Grad werden es nicht werden. Aber wie schaut es denn da aus?
1: Ja, heute wird es nicht mehr ganz so heiß wie zuletzt. Wir erwarten in den Tälern Höchstwerte von 26 bis 33 Grad. Mhm. Die 0-Grad-Grenze, die liegt aber weiterhin auf über 4000 Metern.
0: Freitag in der Früh, da fragen sich sicher viele, wie schaut es denn am Wochenende aus? Kann ich auf den Berg gehen? Kann ich schwimmen gehen? Oder muss ich zu Hause bleiben? Was erwartet uns denn da wettertechnisch?
1: Am Wochenende wird es überwiegend sonnig. Am Samstag entstehen dazu nur ein paar harmlose Quellwolken. Am Sonntag sind dann im Tagesverlauf wieder einzelne Gewitter möglich, dazu sommerliche Temperaturen bis 33 oder 34 Grad.

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die Spice Girls. Ich kann mir wirklich keinen besseren Song als Abschied vorstellen für einen Freitag. Apropos Abschied, ja, das war's auch schon wieder von der Morgencrew. Schön, dass ihr mit dabei wart. Gerne auch morgen wieder, wenn ihr Lust und Zeit habt, von 7 bis 10 mit der Wochenendausgabe. Alles ist da eigentlich gleich, nur ein bisschen feiner. Wir starten ein halbes Stündchen später. Alles ist gemütlicher, aber ansonsten auch morgen wieder. Antenne, Badealarm, alles Wichtige und gute Musik. Bis dahin wünsche ich euch einen richtig coolen Start rein ins Wochenende. Tschüss und macht's es gut.

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1: Trockenheit verschärft die Wasserkrise in der Region Piemont. Aspiag Service ist weiterhin Südtirols umsatzstärkstes Unternehmen. Das Wetter heute in Südtirol: Sonne, Wolken und Gewitter.
0: Hörin im Studio, Hannelore Plunger.
1: Einen schönen Vormittag. Die anhaltende Trockenheit verschärft die Wasserkrise in der Region Piemont. In mehr als 70 Gemeinden und Ortsteilen sind die Wasserleitungen inzwischen trocken. Tausende Menschen sind auf die Versorgung durch Tanklastwagen angewiesen. Seit Beginn der Notlage wurden bereits 581 Fahrten mit Wassertransportern durchgeführt. Die Kosten für die Notversorgung belaufen sich auf mehr als 400.000 Euro. Besonders betroffen sind kleinere Ortschaften in den Provinzen Alessandria, Asti, Cuneo, Turin und Biella. Nach Angaben der Region sind die Niederschläge in den vergangenen 3 Monaten um 55% zurückgegangen. Auch die Landwirtschaft leidet zunehmend unter der Dürre. Vor allem Reis, Mais und Sojakulturen sind durch den Wassermangel gefährdet. US-Präsident Trump hat einen neuen Anlauf unternommen, das Recht auf Staatsbürgerschaft durch Geburt in den USA einzuschränken. Er unterzeichnete 2 Dekrete, die sogenannten Geburtstourismus verhindern sollen. Laut Trump kommen unzählige Frauen als Touristinnen getarnt zum Entbinden in die Vereinigten Staaten, damit ihr Kind die US-Staatsbürgerschaft erhält. Dies werde nun nicht mehr möglich sein. Erst im Juni hatte der oberste Gerichtshof einen ersten Versuch Trumps, die Staatsbürgerschaft durch Geburt einzuschränken, für verfassungswidrig erklärt. Bei einem Schusswaffenangriff an einer Schule in Thailand sind mindestens 7 Menschen getötet und mehr als ein Dutzend weitere verletzt worden. Ersten Informationen zufolge soll es sich bei den Toten um 3 Lehrer und 3 Schüler sowie den jugendlichen Täter handeln. Die Hintergründe waren zunächst unklar. Aspiag Service ist weiterhin Südtirols umsatzstärkstes Unternehmen. Das geht aus der aktuellen Südtiroler Wirtschaftszeitung Rangliste mit den neuesten Bilanzdaten hervor. Der Konzessionär der Spargeschäfte in Nordostitalien erwirtschaftete im Vorjahr 2,87 Milliarden Euro. Die Nummer 2 ist Alperia mit einem Umsatz von 2,36 Milliarden Euro. Die Landesenergiegesellschaft ist auf Expansionskurs. Durch den Eintritt in die Wind- und Sonnenenergie sowie einen stark gestiegenen Kundenstamm. Einen festen Platz an dritter Stelle hat weiterhin die Autohandelsgruppe Europcar Italia, die zum deutschen Volkswagen-Konzern gehört und in Bozen ihren Rechtssitz hat. Europcar konnte den Umsatz leicht auf 2,15 Milliarden Euro erhöhen. Südtirols größtes Familienunternehmen, die Leitner-Gruppe, steigerte seinen Umsatz im Vorjahr um 15,5% auf 1,62 Milliarden Euro. Die Geschäfte des Seilbahn- und Wintertechnik-Spezialisten laufen prächtig. Neu im Kreis der Umsatzmilliardäre ist IDF Defense Vehicles mit einem Umsatz von 1,07 Milliarden Euro. Der Hersteller von Militärfahrzeugen profitiert von der globalen Aufrüstung. Mit den anhaltenden Hitzewellen zieht es immer mehr Menschen an Seen, Flüsse und ans Meer. Gleichzeitig steigt die Zahl tödlicher Badeunfälle. Der Sanitätsbetrieb warnt, viele dieser Tragödien ließen sich durch richtiges Verhalten vermeiden. Ältere Personen sollten beim Baden im Sommer besonders achtsam sein. Das Herz-Kreislauf-System ist im Alter weniger anpassungsfähig und kann auf plötzliche Kältereize nicht so gut reagieren, wie dies bei jüngeren Menschen der Fall ist. Größeres Risiko besteht auch für Menschen mit Bluthochdruck, Herzproblemen oder Diabetes. Der plötzliche Kältereiz kann bei diesen Personen Blutdruckspitzen und Herzinfarkte auslösen oder auch Herzrhythmusstörungen provozieren. Strömungen und die Kälte des Wassers unterhalb der Oberfläche werden oft unterschätzt. Besonders auf Kinder sollte verstärkt geachtet werden. Heute wird die 27. Ausgabe der Lorenzi-Nacht am Bozner Rathausplatz eröffnet. 17 Kellereien und Weinbaubetriebe sind diesmal dabei. Besucher haben die Möglichkeit, die Weine direkt bei den Produzenten zu verkosten. Organisiert wird der Sommerabend vom Verkehrsamt der Stadt Bozen.
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1: Am Wochenende wird der FC Südtirol gegen 3 verschiedene Teams testen und das an 2 unterschiedlichen Tagen. Der Serie C-Club Virtus Verona kommt heute nach Runk und misst sich ab 17 Uhr mit dem FC Südtirol. Am Samstag findet ein Dreierturnier in Trient statt. Dabei trifft der FCS zuerst auf Serie D-Club Campo d'Arcego und dann auf Trient. Beide Spiele dauern 45 Minuten lang. Das waren die aktuellen Themen zur Stunde.
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1: In Südtirol gibt es eine Mischung aus Sonne und Wolken. Im Tagesverlauf entstehen einige Gewitter, die stellenweise wieder kräftig sein können. Die Temperaturen erreichen Höchstwerte von 26 bis 33 Grad. Die Wettervorschau. Am Samstag wird es überwiegend sonnig. Die Quellwolken am Nachmittag bleiben meist harmlos. Auch am Sonntag scheint die Sonne. In der zweiten Tageshälfte sind wieder einzelne Gewitter möglich. Am Montag geht es voraussichtlich leicht wechselhaft mit Sonne, Wolken und ein paar Gewittern weiter. Am Dienstag wird es sehr sonnig. Am Nachmittag nimmt die Gewitterneigung nur leicht zu.
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2: Aktuelle Meldungen aus der Landesverkehrsmeldezentrale. Kolonnenverkehr und Stau wegen Überlastung gibt es auf der Brenner Autobahn in Fahrtrichtung Norden zwischen Rovereto Süd und San Michele und auf der Pustertaler Stadtstraße in beiden Richtungen bei Kienz und in Richtung Innichen zwischen Bruneck und Bercha. Die Landesstraße Meran-Hafling ist bei Hafling im Bereich des Tunnels St. Kathrin bis 12 Uhr und von 13 bis 18 Uhr wegen Arbeiten gesperrt. Die Umleitung erfolgt über Terlan-Mölten. Gute Fahrt!
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1: Mit Hannelore Plunger einen schönen Vormittag. Lehrermangel gibt es auch an den Musikschulen. Bei der Stellenwahl wurden 67 Stellen zugewiesen von insgesamt 224. Für 157 noch unbesetzte Stellen beginnt ab Mitte August die Vergabe über Direktberufungen. Mit den anhaltenden Hitzewellen zieht es immer mehr Menschen an Seen, Flüsse und ans Meer. Gleichzeitig steigt die Zahl tödlicher Badeunfälle. Der Südtiroler Sanitätsbetrieb warnt, viele dieser Tragödien ließen sich durch richtiges Verhalten vermeiden. Heute wird die 27. Ausgabe der Lorenzi-Nacht am Bozner Rathausplatz eröffnet. 17 Kellereien und Weinbaubetriebe sind diesmal dabei. Und nun zum Sport. Chiara Pellacani hat ihren beeindruckenden Auftritt bei den Schwimm-Europameisterschaften in Paris mit einer weiteren Goldmedaille gekrönt. Gemeinsam mit Pizzini gewann die Italienerin das Synchronspringen vom 3-Meter-Brett. Mehr dazu in den Nachrichten zur vollen Stunde. Und nun zum Wetter. In Südtirol gibt es eine Mischung aus Sonne und Wolken. Im Tagesverlauf entstehen einige Gewitter, die stellenweise wieder kräftig sein können. Die Temperaturen erreichen Höchstwerte von 26 bis 33 Grad. Die Temperaturen zurzeit in Brandsol 22 Grad, Franzensweste 20, Schnals 15 und St. Martin in Passaia 1.

sowie in Fahrtrichtung Norden zwischen Bozen Süd und Klausen und auch in Richtung Norden zwischen Affi und Neumarkt abschnittsweise. Auf der Brenner Staatsstraße in Fahrtrichtung Süden zwischen Kardaun und Bozen, auf der Finchgauer Staatsstraße in Fahrtrichtung Meran zwischen Galzaun und Schaars, auf der Pustertaler Staatsstraße in Fahrtrichtung Innichen zwischen Oberfintel und Kienz sowie zwischen St. Lorenzen und Bercha und in Fahrtrichtung Brixen zwischen St. Lorenzen und Kienz sowie zwischen Mühlbach und Schaps. Ebenso auf der Grödner Staatsstraße in beiden Fahrtrichtungen bei St. Ulrich. Die Landesstraße Meran-Hafling ist unterhalb von Hafling im Bereich des Tunnels St. Kathrein bis 12 und dann von 13 bis 18 Uhr wegen Auffüllarbeiten nach einer Rutschung gesperrt. Umleitung über Terlan-Mölten. Gute und sichere Fahrt!

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1: Trockenheit verschärft die Wasserkrise in der Region Biermont. Lehrermangel gibt es auch an den Musikschulen. Das Wetter heute in Südtirol, Sonne, Wolken und Gewitter.
0: Redakteurin im Studio, Hannelore Plunger.
1: Einen schönen Vormittag. Die anhaltende Trockenheit verschärft die Wasserkrise in der Region Biermont. In mehr als 70 Gemeinden und Ortsteilen sind die Wasserleitungen inzwischen trocken. Tausende Menschen sind auf die Versorgung durch Tanklastwagen angewiesen. Seit Beginn der Notlage wurden bereits 581 Fahrten mit Wassertransportern durchgeführt. Die Kosten für die Notversorgung belaufen sich auf mehr als 400.000 Euro. Besonders betroffen sind kleinere Ortschaften in den Provinzen Alessandria, Asti, Cuneo, Turin und Biella. Nach Angaben der Region sind die Niederschläge in den vergangenen 3 Monaten um 55% zurückgegangen. Auch die Landwirtschaft leidet zunehmend unter der Dürre. Vor allem Reis, Mais und Sojakulturen sind durch den Wassermangel gefährdet. Der Ätna ist in eine neue Eruptionsphase eingetreten. Am Krater wurde eine Lavafontäne beobachtet. Zudem stieg eine Eruptionswolke auf, die nach Südosten zog, so das Vulkanobservatorium in Catania heute. Dies beeinträchtigte den Betrieb des Flughafens Catania. 3 ankommende Flüge wurden umgeleitet. Die Warnstufe für den Luftverkehr wurde auf Rot angehoben. Auslöser der Aktivität ist ein seit Donnerstagabend sprunghafter Anstieg des vulkanischen Tremors, der den hohen Wertebereich erreichte. Der Schienenverkehr über den Brenner leidet weiterhin unter erheblichen Unpünktlichkeiten. Wie aus dem Jahresbericht 25 der Regulierungsbehörde hervorgeht, verspätete sich im vergangenen Jahr mehr als die Hälfte aller Fernzüge, 58%, bei der Einreise aus Italien nach Österreich. Insgesamt überschritten 2025 weniger als 46% der Personenzüge die Grenze am Brenner pünktlich. Laut ÖBB-Sprecher Gasser Meyer liegen die Ursachen meist im Ausland. Hauptgründe seien Baustellen, Betriebsstörungen und die hohe Netzauslastung in Italien. Auf dem Weg Richtung Deutschland konnte hingegen Zeit aufgeholt werden. Lehrermangel gibt es auch an den Musikschulen. Bei der Stellenwahl wurden 67 Stellen zugewiesen von insgesamt 224, darunter auch viele Teilzeitaufträge. Für 105 und für 157 noch unbesetzte Stellen beginnt ab Mitte August die Vergabe über Direktberufungen. An Lehrer mangelt es auch an Südtirols deutschsprachigen Grundmittel- und Oberschulen. Nach Abschluss der Online-Stellenwahl sind dort mehr als 1100 Lehrerstellen offen. Mit den anhaltenden Hitzewellen zieht es immer mehr Menschen an Seen, Flüsse und ans Meer. Gleichzeitig steigt die Zahl tödlicher Badeunfälle. Der Sanitätsbetrieb warnt, viele dieser Tragödien ließen sich durch richtiges Verhalten vermeiden. Ältere Personen sollten beim Baden im Sommer besonders achtsam sein. Das Herz-Kreislauf-System ist im Alter weniger anpassungsfähig und kann auf plötzliche Kältereize nicht so gut reagieren, wie dies bei jüngeren Menschen der Fall ist. Größeres Risiko besteht auch für Menschen mit Bluthochdruck, Herzproblemen oder Diabetes. Der plötzliche Kältereiz kann bei diesen Personen Blutdruckspitzen und Herzinfarkte auslösen oder auch Herzrhythmusstörungen provozieren. Strömungen und die Kälte des Wassers unterhalb der Oberfläche werden oft unterschätzt. Besonders auf Kinder sollte verstärkt geachtet werden. Heute wird die 27. Ausgabe der Lorenzi-Nacht am Bozner Rathausplatz eröffnet. 17 Kellereien und Weinbaubetriebe sind diesmal dabei. Besucher haben die Möglichkeit, die Weine direkt bei den Produzenten zu verkosten. Organisiert wird der Sommerabend vom Verkehrsamt der Stadt Bozen.
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1: Chiara Vellacani hat ihren beeindruckenden Auftritt bei den Schwimm-Europameisterschaften in Paris mit einer weiteren Goldmedaille gekrönt. Gemeinsam mit Elisa Pizzini gewann die Italienerin das Synchronspringen vom 3-Meter-Brett. Das italienische Duo setzte sich deutlich vor den Ukrainerinnen Boschek und Karnefeld durch. Bronze ging an Lena Henschel und Jette Müller aus Deutschland. Für Vellacani war es bereits die 5. Goldmedaille bei diesen Europameisterschaften. Das waren die aktuellen Themen zur Stunde.
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1: In Südtirol gibt es eine Mischung aus Sonne und Wolken. Im Tagesverlauf entstehen einige Gewitter, die stellenweise wieder kräftig sein können. Die Temperaturen erreichen Höchstwerte von 26 bis 33 Grad. Die Wettervorschau. Am Samstag wird es überwiegend sonnig. Die Quellwolken am Nachmittag bleiben meist harmlos. Auch am Sonntag scheint die Sonne. In der zweiten Tageshälfte sind wieder einzelne Gewitter möglich. Am Montag geht es voraussichtlich leicht wechselhaft mit Sonne, Wolken und ein paar Gewittern weiter. Am Dienstag wird es sehr sonnig. Am Nachmittag nimmt die Gewitterneigung nur leicht zu.
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2: Daniel Hofer begrüßt Sie auf der Landesverkehrsmeldezentrale. Auf Südtirols Hauptstraßen herrscht erhöhtes Verkehrsaufkommen. Kolonnenverkehr und Stau wegen Überlastung gibt es dabei auf der Brenner Autobahn in Fahrtrichtung Süden zwischen Klausen und Bozen Nord sowie in Fahrtrichtung Norden zwischen Bozen Süd und Klausen und in Fahrtrichtung Norden abschnittsweise zwischen Affi und Neumarkt. Ebenso auf der Brenner Staatsstraße in Fahrtrichtung Süden zwischen Blumau und Bozen, auf der Finchgauer Staatsstraße in Fahrtrichtung Meran zwischen Galzaun und Schaus sowie zwischen Blaus und Rabland, auf der Pustertaler Staatsstraße in Fahrtrichtung Innichen zwischen Oberfintel und Kienz sowie zwischen St. Lorenzen und Bercha und in Fahrtrichtung Brixen zwischen Nasen und Bercha, zwischen St. Lorenzen und Kienz sowie zwischen Fintel und Schaps und auf der Grödner Staatsstraße in beiden Fahrtrichtungen bei St. Ulrich. Die Landesstraße Meran-Hafling ist unterhalb von Hafling im Bereich des Tunnels St. Kathrin bis 12 und dann von 13 bis 18 Uhr wegen Auffüllarbeiten nach einer Rutschung gesperrt. Umleitung über Terlan-Mölten. Gute und sichere Fahrt.
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0: anderer klimatischer Bedingungen erwartet man sich keine großen Einbußen. Aspiag Service ist weiterhin Südtirols umsatzstärkstes Unternehmen. Das geht aus der aktuellen Rangliste mit den neuesten Bilanzdaten hervor. Der Konzessionär der Spargeschäfte erwirtschaftete im Vorjahr 2,87 Milliarden Euro. Lehrermangel gibt es auch an den Musikschulen. Bei der Stellenwahl wurden 67 Stellen zugewiesen von insgesamt 224. Für 157 noch unbesetzte Stellen beginnt ab Mitte August die Vergabe über Direktberufungen. Und nun zum Sport. Jannik Sinner wird am Sonntag Richtung Ohio aufbrechen und beim Masters 1000 Turnier in Cincinnati antreten. Danach wartet mit den US Open das große Ziel. Mehr dazu in den Nachrichten zur vollen Stunde. Und nun zum Wetter. In Südtirol gibt es eine Mischung aus Sonne und Wolken. Im Tagesverlauf entstehen einige Gewitter, die stellenweise wieder kräftig sein können. Die Temperaturen erreichen Höchstwerte von 26 bis 33 Grad. Die Temperaturen zurzeit in Bozen und Meran und Brixen 24 Grad, Bruneck 21 und Sterzing 22 Grad.
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2: Daniel Hofer begrüßt Sie auf der Landesverkehrsmeldezentrale. Auf Südtirols Hauptstraßen herrscht erhöhtes Verkehrsaufkommen. Kolonnenverkehr und Stau wegen Überlastung gibt es dabei auf der Brenner Autobahn in Fahrtrichtung Süden zwischen Klausen und Bozen Nord, sowie in Fahrtrichtung Norden zwischen Bozen Süd und Klausen und in Fahrtrichtung Norden abschnittsweise zwischen Affi und Neumarkt. Ebenso auf der Brenner Staatsstraße in Fahrtrichtung Süden zwischen Blumau und Bozen, auf der Finchgauer Staatsstraße in Fahrtrichtung Meran zwischen Galzaun und Schaus sowie zwischen Blaus und Rabland, auf der Pustertaler Staatsstraße in Fahrtrichtung Innichen zwischen Oberfintel und Kienz sowie zwischen St. Lorenzen und Bercha und in Fahrtrichtung Brixen zwischen Nasen und Bercha, zwischen St. Lorenzen und Kienz sowie zwischen Fintel und Schaps und auf der Grödner Staatsstraße in beiden Fahrtrichtungen bei St. Ulrich. Die Landesstraße Meran-Hafling ist unterhalb von Hafling im Bereich des Tunnels St. Kathrin bis 12 und dann von 13 bis 18 Uhr wegen Auffüllarbeiten nach einer Rutschung gesperrt. Umleitung über Terlan-Mölten. Gute und sichere Fahrt.

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1: Das zweite große Reisewochenende der Sommerferien. Weniger als die Hälfte der Personenzüge am Brenner sind pünktlich. Das Wetter heute in Südtirol: Sonne, Wolken und Gewitter.
0: Redakteurin im Studio: Hannelore Plunger.
1: Einen schönen Tag. Das zweite große Reisewochenende der Sommerferien wird die italienischen Straßen und Autobahnen stark belasten. Von heute bis Sonntag werden mehr als 25 Millionen Fahrzeuge auf den Straßen unterwegs sein. Der kritischste Zeitpunkt wird voraussichtlich der Samstagvormittag sein. Das gesamte regionale Autobahnnetz ist stark ausgelastet, auch die Brenner Autobahn. Hartmann Reichhalter, der Präsident der A22.
2: Wir werden versuchen, den Verkehr flüssig zu halten, aber an diesen Tagen ist es einfach ratsam, speziell in der Kernzeit von 10 Uhr vormittags bis 17 Uhr nachmittags, die Strecken und vor allem längere Strecken nicht zurückzulegen, ohne sie vorher nicht genau informiert zu haben, ob die Autobahn befahrbar und der Verkehr flüssig rollt. Ansonsten wäre es vorzugsweise anzuraten, an anderen Verkehrstagen die Reise eben zu unternehmen.
1: Sagt Reichhalter. Der Ätna ist in eine neue Eruptionsphase eingetreten. Am Krater wurde eine Lavafontäne beobachtet. Zudem stieg eine Eruptionswolke auf, die nach Südosten zog, so das Vulkanobservatorium in Catania heute. Dies beeinträchtigte den Betrieb des Flughafens Catania. 3 ankommende Flüge wurden umgeleitet. Die Warnstufe für den Luftverkehr wurde auf Rot angehoben. Auslöser der Aktivität ist ein seit gestern Abend sprunghafter Anstieg des vulkanischen Tremors, der den hohen Wertebereich erreichte. Der Schienenverkehr über den Brenner leidet weiterhin unter erheblichen Unpünktlichkeiten. Wie aus dem Jahresbericht 2025 der Regulierungsbehörde Schienencontrol hervorgeht, verspätete sich im vergangenen Jahr mehr als die Hälfte aller Fernzüge, 58%, bei der Einreise aus Italien nach Österreich. Insgesamt überschritten 2025 weniger als 46% der Personenzüge die Grenze am Brenner pünktlich. Laut ÖBB-Sprecher Christoph Gassermann liegen die Ursachen meist im Ausland. Hauptgründe seien Baustellen, Betriebsstörungen und die hohe Netzauslastung in Italien. Auf dem Weg Richtung Deutschland konnte hingegen Zeit aufgeholt werden. Asperg Service ist weiterhin Südtirols umsatzstärkstes Unternehmen. Das geht aus der aktuellen Südtiroler Wirtschaftszeitung Rangliste mit den neuesten Bilanzdaten hervor. Der Konzessionär der Spargeschäfte in Nordostitalien erwirtschaftete im Vorjahr 2,87 Milliarden Euro. Die Nummer 2 ist Alberia mit einem Umsatz von 2,36 Milliarden Euro. Einen festen Platz an der dritten Stelle hat weiterhin die Autohandelsgruppe Europcar Italia. Südtirols größtes Familienunternehmen, die Leitner Gruppe, steigerte seinen Umsatz im Vorjahr um 15,5% auf 1,62 Milliarden Euro. Christian Pfeiffer, der Chefredakteur der Südtiroler Wirtschaftszeitung.
3: Ich finde beeindruckend die kontinuierliche Entwicklung der Sterzinger Leitner Gruppe. Die hat sich über die Jahre stark diversifiziert und baut längst nicht mehr nur Seilbahn. Und mittlerweile kommt sie auf einen Jahresumsatz von mehr als 1,6 Milliarden Euro. Das ist schon eine ganze Menge. Hat knapp 5000 Mitarbeitende und damit, und das ist das Interessante, ist die Leitner Gruppe das umsatzstärkste Familienunternehmen in Südtiroler Hand.
1: Etwas früher als andere Jahre beginnt heuer die Apfelernte. Trotz besonderer klimatischer Bedingungen erwartet man sich keine großen Einbußen. Noch hat sich die Hitze nur auf die Farbe ausgewirkt, die innere Qualität habe nicht gelitten. Robert Wiedmer vom Beratungsring.
4: Durch die hohen Temperaturen in den letzten Wochen hat die Südtiroler Apfelernte um einige Tage früher begonnen als zum Beispiel im Vorjahr. Die Schätzungen zur Erntemenge sprechen von etwa einer Erntemenge von etwas über 1 Million Tonnen, welche so geringfügig geringer geschätzt wurde um 2% als beispielsweise die Ernte im Vorjahr. Wird der Befall durch Pilzkrankheit und Schädlinge in den Anlagen gering, deshalb die Früchte sind qualitativ hochwertig und gesund. Die Fruchtgröße ist in den unterschiedlichen Anbaulagen etwas unterschiedlich, entspricht aber in etwa dem langjährigen Mittel.
1: Lehrermangel gibt es auch an den Musikschulen. Bei der Stellenwahl wurden 67 Stellen zugewiesen von insgesamt 224, darunter auch viele Teilzeitaufträge. Für 157 noch unbesetzte Stellen beginnt ab Mitte August die Vergabe über Direktberufungen. An Lehrer mangelt es auch an Südtirols deutschsprachigen Grundmittel- und Oberschulen. Nach Abschluss der Online-Stellenwahl sind dort mehr als 1100 Lehrerstellen offen.
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1: Jannik Sinner wird am Sonntag Richtung Ohio aufbrechen und beim Masters 1000 Turnier in Cincinnati antreten. Danach wartet mit den US Open das große Ziel. Das Turnier beginnt am 30. August, das Finale steigt am 13. September. Sinner will in New York um den nächsten Grand Slam Titel kämpfen. Dafür gibt es aktuell eine wichtige Voraussetzung, das Knie hält. Sinner trainiert wieder voll. Das waren die aktuellen Themen zur Stunde.
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1: In Südtirol gibt es eine Mischung aus Sonne und Wolken. Im Tagesverlauf entstehen einige Gewitter, die stellenweise wieder kräftig sein können. Die Temperaturen erreichen Höchstwerte von 26 bis 33 Grad. Die Wettervorschau. In Südtirol wird es morgen überwiegend sonnig. Morgendliche Restwolken lösen sich auf und die Quellwolken am Nachmittag bleiben meist harmlos. Die Temperaturen steigen auf Höchstwerte von 29 bis 33 Grad. Am Sonntag scheint häufig die Sonne, in der zweiten Tageshälfte entstehen größere Quellwolken und daraus sind wieder einzelne Gewitter möglich. Am Montag geht es voraussichtlich leicht wechselhaft mit Sonne, Wolken und ein paar Gewittern weiter. Am Dienstag wird es sehr sonnig, am Nachmittag nimmt die Gewitterneigung nur leicht zu. Am Mittwoch gibt es viel Sonnenschein mit Höchstwerten bis 36 Grad.
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5: Schönen Freitagmittag aus der Landesverkehrsmeldezentrale. Ich bin Manuel Scutellaro. Auf der Brenner Autobahn herrscht lebhafter Reiseverkehr. In Richtung Norden zwischen Verona Nord und Klausen gibt es abschnittsweise Kolonnenbildungen und zwischen Sterzing und dem Brenner ca. 2 Kilometer Stau. Und wegen Überlastung kommt es zu Kolonnenverkehr und Stau auf der Finchgauer Stadtstraße in Richtung Meran zwischen Latunz und Rabland, auf der Brenner Stadtstraße in Fahrtrichtung Süden zwischen Blumau und Kardaun und im Pustertal in Richtung Innichen zwischen St. Sigmund und Kienz und zwischen Bruneck und Percha sowie in Fahrtrichtung Brixen zwischen St. Lorenzen und Kienz und im Abschnitt Fintel-Schaps. Soweit die Meldungen. Gute Fahrt!
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1: Mit Hannelore Plung einen schönen Tag. Etwas früher als andere Jahre beginnt heuer die Apfelernte. Trotz besonderer klimatischer Bedingungen erwartet man sich keine großen Einbußen. Asplat Service ist weiterhin Südtirols umsatzstärkstes Unternehmen. Der Konzessionär der Spargeschäfte erwirtschaftete im Vorjahr 2,87 Milliarden Euro. Bisher gingen fast 1450 Vorschläge für den Landesgesundheitsplan ein. Über die öffentliche Online-Umfrage gingen insgesamt 633 Vorschläge von 283 Bürgern, aber auch Personen, die im Gesundheits- oder Sozialbereich tätig sind, ein. Und nun zum Sport. Yannick Sinner wird am Sonntag Richtung Ohio aufbrechen und beim Masters 1000 Turnier in Cincinnati antreten. Danach wartet mit den US Open das große Ziel. Das Turnier beginnt am 30. August, das Finale steigt am 13. September. Mehr dazu in den Nachrichten zur vollen Stunde. Und nun zum Wetter. In Südtirol gibt es eine Mischung aus Sonne und Wolken. Im Tagesverlauf entstehen einige Gewitter, die stellenweise wieder kräftig sein können. Die Temperaturen erreichen Höchstwerte von 26 bis 33 Grad. Die Temperaturen zurzeit in Deutschnofen 18 Grad, ebenso in Rhein-Taufers, Hintermartell 16 und Leimburg 25 Grad.
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2: Karin Unterhofer aus der Landesverkehrsmeldezentrale. Kolonnenverkehr und Stau wegen Überlastung gibt es auf der Brenner Autobahn in Fahrtrichtung Norden zwischen Verona Nord und Bozen Süd, zwischen Klausen und Brixen und zwischen Sterzing und dem Brenner, in Richtung Süden zwischen San Michele und Rovereto Süd und auf der Busse

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1: Iran will Verbot für US-Schiffe in Straße von Hormuz. Ernte beginnt früher als im Vorjahr. Das Wetter heute in Südtirol: Sonne, Wolken und Gewitter.
0: Redakteurin im Studio Hannelore Plunger.
1: Einen schönen Tag. Der Iran will in den Verhandlungen mit Oman über die künftige Regelung für die Durchfahrt durch die Straße von Hormuz offenbar ein Verbot für Schiffe aus den USA und Israel. Außerdem will Teheran ein Verbot für den Transport israelischer Waren durch die strategisch wichtige Meerenge, denn nur wenige Schiffe fahren tatsächlich unter israelischer oder US-Flagge. Ein Entwurf für eine Vereinbarung wird derzeit im Parlament in Teheran geprüft. Seit Tagen wird vor allem von Seiten der US-Regierung die Hoffnung geschürt, dass eine Einigung zwischen dem Iran und Oman, den beiden Anrainerstaaten, über die künftige Regelung für die Befahrung der Wasserstraße bevorsteht. Die Teheraner Forderungen dürften allerdings für US-Präsident Trump kaum akzeptabel sein. Das zweite große Reisewochenende der Sommerferien wird die italienischen Straßen und Autobahnen stark belasten. Von heute bis Sonntag werden mehr als 25 Millionen Fahrzeuge unterwegs sein. Der kritischste Zeitpunkt wird voraussichtlich der Samstagvormittag sein. Das gesamte regionale Autobahnnetz ist stark ausgelastet, auch die Brenner-Autobahn. Hartmann Reichhalter, der Präsident der A22.
2: Wir werden versuchen, den Verkehr flüssig zu halten, aber an diesen Tagen ist es einfach ratsam, speziell in der Kernzeit von 10 Uhr vormittags bis 17 Uhr nachmittags, die Strecken und vor allem längere Strecken nicht zurückzulegen, ohne sie vorher nicht genau informiert zu haben, ob die Autobahn befahrbar und der Verkehr flüssig rollt. Ansonsten wäre es vorzugsweise anzuraten, an anderen Verkehrstagen die Reise eben zu unternehmen.
1: Sagt Reichhalter. Hunderte zerstörte Häuser, tausende Menschen auf der Flucht vor Flammen. Nun erhärtet sich in der US-Stadt Spokane der Verdacht auf Brandstiftung. Ein 37-Jähriger, der vor einigen Tagen festgenommen wurde, hat im Zuge der Ermittlungen gestanden, das sogenannte Old Trail Feuer im Bundesstaat Washington im Nordwesten der USA gelegt zu haben, sowie dutzende weitere Feuer in den vergangenen Monaten. Asperg Service ist weiterhin Südtirols umsatzstärkstes Unternehmen. Das geht aus der aktuellen Südtiroler Wirtschaftszeitung Rangliste mit den neuesten Bilanzdaten hervor. Der Konzessionär der Spargeschäfte in Nordostitalien erwirtschaftete im Vorjahr 2,87 Milliarden Euro. Die Nummer zwei ist Alberia mit einem Umsatz von 2,36 Milliarden Euro. Einen festen Platz an der dritten Stelle hat weiterhin die Autohandelsgruppe Europcar Italia. Südtirols größtes Familienunternehmen, die Leitner Gruppe, steigerte seinen Umsatz im Vorjahr um 15,5% auf 1,62 Milliarden Euro. Christian Pfeiffer, der Chefredakteur der Südtiroler Wirtschaftszeitung.
3: Ich finde beeindruckend die kontinuierliche Entwicklung der Sterzinger Leitner Gruppe. Die hat sich über die Jahre stark diversifiziert und baut längst nicht mehr nur Seilbahn und mittlerweile kommt sie auf einen Jahresumsatz von mehr als 1,6 Milliarden Euro. Das ist schon eine ganze Menge, hat knapp 5000 Mitarbeitende und damit, und das ist das Interessante, ist die Leitner Gruppe das umsatzstärkste Familienunternehmen in Südtiroler Hand.
1: Etwas früher als andere Jahre beginnt heuer die Apfelernte. Trotz besonderer klimatischer Bedingungen erwartet man sich keine großen Einbußen. Noch hat sich die Hitze nur auf die Farbe ausgewirkt, die innere Qualität habe nicht gelitten. Robert Wiedmer vom Beratungsring.
4: Durch die hohen Temperaturen in den letzten Wochen hat die Südtiroler Apfelernte um einige Tage früher begonnen als zum Beispiel im Vorjahr. Die Schätzungen zur Erntemenge sprechen von etwa einer Erntemenge von etwas über 1 Million Tonnen, welche so geringfügig geringer geschätzt wurde um 2% als beispielsweise die Ernte im Vorjahr. Der Befall durch Pilzkrankheit und Schädlinge in den Anlagen ist heuer gering, deshalb die Früchte sind qualitativ hochwertig und gesund. Die Fruchtgröße ist in den unterschiedlichen Anbaulagen etwas unterschiedlich, entspricht aber in etwa dem langjährigen Mittel.
1: Bisher gingen fast 1450 Vorschläge für den Landesgesundheitsplan ein. Über die öffentliche Online-Umfrage Ihre Meinung zählt, gingen insgesamt 633 Vorschläge von 283 Bürgern, aber auch Personen, die im Gesundheits- oder Sozialbereich tätig sind, ein. Weitere 465 Anregungen stammen aus den Bezirksgesundheitskonferenzen mit Fachleuten und Mitarbeitenden des Gesundheits- und Sozialbereichs. Zudem brachten Interessensvertretungen und Organisationen über schriftliche Stellungnahmen nochmals an die 350 Einzelvorschläge ein.
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1: Jannik Sinner wird am Sonntag Richtung Ohio aufbrechen und beim Masters 1000 Turnier in Cincinnati antreten. Danach wartet mit den US Open das große Ziel. Das Turnier beginnt am 30. August, das Finale steigt am 13. September. Sinner will in New York um den nächsten Grand Slam Titel kämpfen. Dafür gibt es aktuell eine wichtige Voraussetzung, das Knie hält. Sinner trainiert wieder voll. Das waren die aktuellen Themen zur Stunde.
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1: In Südtirol gibt es eine Mischung aus Sonne und Wolken. Im Tagesverlauf entstehen einige Gewitter, die stellenweise wieder kräftig sein können. Die Temperaturen erreichen Höchstwerte von 26 bis 33 Grad. Die Wettervorschau. In Südtirol wird es morgen überwiegend sonnig. Morgendliche Restwolken lösen sich auf und die Quellwolken am Nachmittag bleiben meist harmlos. Die Temperaturen steigen auf Höchstwerte von 29 bis 33 Grad. Am Sonntag scheint häufig die Sonne, in der zweiten Tageshälfte entstehen größere Quellwolken und daraus sind wieder einzelne Gewitter möglich. Am Montag geht es voraussichtlich leicht wechselhaft mit Sonne, Wolken und ein paar Gewittern weiter. Am Dienstag wird es sehr sonnig, am Nachmittag nimmt die Gewitterneigung nur leicht zu. Am Mittwoch gibt es viel Sonnenschein mit Höchstwerten bis 36 Grad.
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5: Grüß Gott aus der Landesverkehrsmedizin Bozen Süd. Zwischen Klausen und Brixen und zwischen Terzing und dem Brenner in Richtung Süden zwischen San Michele und Rovereto Süd. Auf der Pustertaler Stadtstraße in Richtung Innichen zwischen Bruneck und Bercher und auf der Finchgauer Stadtstraße in beiden Richtungen zwischen Algund und Töll. Die Landesstraße Meran-Hafling ist bei Hafling im Bereich des Tunnels St. Kathrin von 13 bis 18 Uhr wegen Arbeiten gesperrt. Die Umleitung erfolgt über Terlan-Mölten. Allen, die unterwegs sind, eine gute Fahrt.

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1: Mit Petra Farkas einen schönen Nachmittag. Ein gefälschter Führerschein ist einem 31-jährigen Autofahrer bei einer Kontrolle der Karabiniere in Hafling zum Verhängnis geworden. Der Mann hatte nie eine Fahrerlaubnis besessen und muss nun mit einer Anzeige einer Geldstrafe und der Stilllegung seines Fahrzeugs rechnen. Der Zugverkehr über den Brenner bleibt unpünktlich. Das geht aus dem Jahresbericht der Regulierungsbehörde hervor. Demnach kam 2025 mehr als die Hälfte der Fernzüge bei der Fahrt von Italien nach Österreich verspätet an. Studieninteressierte haben an der Freien Uni Bozen noch einmal die Möglichkeit, sich für das kommende Studienjahr zu bewerben. Die zusätzliche Bewerbungsphase läuft vom 18. August bis 4. September. Bewerben können sich Personen mit Matura oder abgeschlossenem Erststudium für ausgewählte Bachelor- und Masterstudiengänge. Das und mehr in den Nachrichten zur vollen Stunde. Das Wetter in Südtirol gibt es eine Mischung aus Sonne und Wolken. Im Tagesverlauf entstehen einige Gewitter, die stellenweise wieder kräftig ausfallen können. Die Höchstwerte erreichen 26 bis 33 Grad. Aktuell messen wir in Bruneck 24 Grad, in Aturns 25, in Brandsol 26 Grad.
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2: Grüß Gott aus der Landesverkehrsmeldezentrale. Es begrüßt Sie Karin Unterhofer. Kolonnenverkehr und Stau wegen Überlastung gibt es auf der Brenner Autobahn in Fahrtrichtung Norden zwischen Verona Nord und Bozen Süd, zwischen Klausen und Brixen und zwischen Terzing und dem Brenner in Richtung Süden zwischen San Michele und Rovereto Süd, auf der Pustertaler Stadtstraße in Richtung Innichen zwischen Bruneck und Bercher und auf der Finchgauer Stadtstraße in beiden Richtungen zwischen Algund und Töll. Die Landesstraße Meran-Hafling ist bei Hafling im Bereich des Tunnels St. Kathrin von 13 bis 18 Uhr wegen Arbeiten gesperrt. Die Umleitung erfolgt über Terlan-Mölten. Allen, die unterwegs sind, eine gute Fahrt.

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1: Rettungseinsatz im antarktischen Winter erfolgreich. Gefälschter Führerschein bringt Autofahrer Anzeige ein. Das Wetter heute: Sonne, Wolken und Gewitter.
0: Redakteurin im Studio: Petra Farkas.
1: Einen schönen Nachmittag. Trotz Temperaturen von bis zu minus 43 Grad ist einem australischen Spezialteam eine schwierige Evakuierung in der Antarktis gelungen. Ein US-Forscher wurde von der McMurdo-Station mit einem Airbus A319 ausgeflogen, nachdem Ende Juli ein dringender Hilferuf eingegangen war. Der Einsatz mit dem Flugzeug Snowboard 1 startete von Tasmanien aus. Ein erster Rettungsversuch musste wegen schlechten Wetters verschoben werden. Die Ursache des medizinischen Notfalls wurde nicht bekannt gegeben. Während des antarktischen Winters ist die Forschungsstation weitgehend von der Außenwelt abgeschnitten und nur mit einer kleinen Besatzung besetzt. Bayerns Innenminister Herrmann sieht eine deutliche verschärfte Sicherheitslage durch hybride Bedrohungen. Bei der Vorstellung der Verfassungsschutzinformation für das erste Halbjahr erklärte er, Desinformation, Sabotage und Spionage gehörten inzwischen zum Alltag. Nach seinen Angaben registrierten die Behörden vor allem Aktivitäten aus Russland, aber auch aus China. Nach einem Drohnenvorfall am Flughafen Leipzig hat zudem der Nationale Sicherheitsrat beraten. Dieser wurde im vergangenen Jahr eingerichtet und soll die Zusammenarbeit der Sicherheitsbehörden und Ministerien besser bündeln. Der Iran will bei Verhandlungen mit dem Oman über die künftige Nutzung der Straße von Hormus offenbar ein Verbot für Schiffe aus den USA und Israel durchsetzen. Auch der Transport israelischer Waren durch die strategisch wichtige Meerenge soll untersagt werden. Ein entsprechender Entwurf wird derzeit im iranischen Parlament geprüft. Seit Tagen wird vor allem von Seiten der US-Regierung die Hoffnung geschürt, dass eine Einigung zwischen dem Iran und Oman über die künftige Regelung für die Befahrung der Wasserstraße bevorsteht. Die Teheraner Forderungen dürften allerdings für US-Präsident Trump kaum akzeptabel sein. Ein 31-jähriger Autofahrer ist bei einer Kontrolle der Karabiniere in Hafling mit einem gefälschten Führerschein aufgeflogen. Der Mann aus Osteuropa zeigte bei der Kontrolle ein angeblich aus einem nordeuropäischen Staat stammendes Dokument vor. Die Überprüfung ergab aber, dass der Führerschein gefälscht war und der Mann nie eine Fahrerlaubnis besessen hatte. Er wurde wegen Urkundenfälschung angezeigt und erhielt wegen Fahrens ohne Führerschein eine Geldstrafe von über 2000 Euro. Sein Fahrzeug wurde für 3 Monate stillgelegt. Der Zugverkehr über den Brenner bleibt unpünktlich. Das geht aus dem Jahresbericht der Regulierungsbehörde hervor. Demnach kam 2025 mehr als die Hälfte der Fernzüge bei der Fahrt von Italien nach Österreich verspätet an. Insgesamt waren weniger als 46% aller Personenzüge am Brenner pünktlich. Laut ÖBB-Sprecher Gassermeier liegen die Ursachen häufig außerhalb Österreichs. Als Hauptgründe nennt er Baustellen, Störungen im Zugbetrieb und die starke Auslastung des italienischen Schienennetzes. Auf der weiteren Strecke Richtung Deutschland konnten einige Züge die verlorene Zeit jedoch wieder aufholen. Und Studieninteressierte haben an der Freien Uni Bozen noch einmal die Möglichkeit, sich für das kommende Studienjahr zu bewerben. Die zusätzliche Bewerbungsphase läuft vom 18. August bis 4. September. Bewerben können sich Personen mit Matura oder abgeschlossenem Erststudium für ausgewählte Bachelor- und Masterstudiengänge. Wer im Oktober ein Studium an der Uni Bozen aufnehmen möchte, erhält damit eine letzte Chance auf einen Platz. Zur Auswahl stehen 14 Bachelor- und 10 Masterstudiengänge in den Bereichen Agrar-, Umwelt- und Lebensmittelwissenschaften, Bildungswissenschaften, Design und Künste, Ingenieurwesen sowie Wirtschaftswissenschaften. Die Bewerbungsrunde richtet sich an EU-Bürger und Staatsangehörige gleichgestellter Länder.
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1: Für Luca Bolli geht es nach einer Saison beim FC Obermais in der Serie D weiter in der Oberliga. Der 22-jährige Angreifer aus Bozen konnte sich bei den Meranern nicht dauerhaft durchsetzen und sucht jetzt bei Moris Santo Stefano eine neue Herausforderung. Die Trentiner setzen große Hoffnungen in den Offensivspieler und wollen in der kommenden Oberligasaison eine wichtige Rolle spielen, nachdem sie die vergangene Spielzeit auf dem 5. Tabellenplatz abschließen konnten. Das waren die aktuellen Themen zur Stunde.
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1: Heute gibt es eine Mischung aus Sonne und Wolken und im Tagesverlauf entstehen einige Gewitter, die stellenweise wieder kräftiger ausfallen können. Die Höchstwerte erreichen 26 bis 33 Grad. Morgen wird es überwiegend sonnig. Morgendliche Restwolken lösen sich auf und die Quellwolken am Nachmittag bleiben meist harmlos. Die Temperaturen erreichen Höchstwerte von 29 bis 33 Grad. Am Sonntag scheint häufig die Sonne. In der zweiten Tageshälfte entstehen größere Quellwolken und daraus sind wieder einzelne Gewitter möglich. Am Montag geht es voraussichtlich leicht wechselhaft mit Sonne, Wolken und ein paar Gewittern weiter. Am Dienstag wird es sehr sonnig, am Nachmittag nimmt die Gewitterneigung nur leicht zu. Am Mittwoch gibt es viel Sonnenschein mit Höchstwerten bis 36 Grad.
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2: Schönen Nachmittag wünscht Daniel Hofer aus der Landesverkehrsmeldezentrale. Auf der Brennerautobahn in Bad Richtung Norden zwischen Brixen und dem Brenner Kolonnenverkehr und Stau wegen Überlastung. Und die Landesstraße Meran-Hafling ist unterhalb von Hafling im Bereich des Tunnels St. Kathrein bis 18 Uhr wegen Auffüllarbeiten nach einer Rutschung gesperrt. Umleitung über Terlan-Mölten. Gute und sichere Fahrt.
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1: Mit Petra Farkas einen schönen Nachmittag. Der jahrelange Rechtsstreit um das Einkaufszentrum Zwenti in Bozen ist endgültig abgeschlossen. Der Kassationsgerichtshof hat heute den entsprechenden Beschluss veröffentlicht und das Verfahren offiziell beendet. Damit ist die Zukunft der Handelsbetriebe und hunderte Arbeitsplätze gesichert. Asperg Service bleibt laut der Rangliste der Südtiroler Wirtschaftszeitung das umsatzstärkste Unternehmen im Land. Der Betreiber der Sparmärkte erzielte 2025 einen Umsatz von 2,87 Milliarden Euro. Dahinter folgen die Landesenergiegesellschaft Alperia und Eurocar Italia. Besonders stark wuchs die Leitner Gruppe. Die Landesregierung hat das Jahresprogramm 2026 der Transportstrukturen AG Star genehmigt. Dafür steht ein Gesamtbudget von 38,17 Millionen Euro zur Verfügung. Ein Schwerpunkt bleibt die Finchka Bahn. Rund 7 Millionen Euro sind für Verwaltung, Instandhaltung und den zuverlässigen Betrieb der Bahnlinie vorgesehen. Das und mehr in den Nachrichten zur vollen Stunde. Das Wetter heute mit einer Mischung aus Sonne und Wolken. Im Tagesverlauf und am Abend können noch einige Gewitter entstehen. Stellenweise können sie wieder kräftig ausfallen. Die Temperaturen. Jenesien jetzt 22 Grad, Kaltern 24, Meran 27 Grad.
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2: Schönen Nachmittag.

0: gute und sichere Fahrt.
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1: Rechtsstreit um Einkaufszentrum 20 beendet. Asbjerg bleibt Südtirols umsatzstärkstes Unternehmen. Das Wetter heute: Sonne, Wolken und Gewitter.
0: Redakteurin im Studio: Petra Farkas.
1: Einen schönen Nachmittag. Der jahrelange Rechtsstreit um das Einkaufszentrum 20 in Bozen ist endgültig abgeschlossen. Der Kassationsgerichtshof hat heute den entsprechenden Beschluss veröffentlicht und das Verfahren offiziell beendet. Landeshauptmann Kompatscher zeigte sich zufrieden mit der Einigung, die nach Angaben des Landes die Interessen aller Beteiligten berücksichtigt und die Zukunft der Handelsbetriebe sowie hunderte Arbeitsplätze sichert. Das Land hat in den vergangenen Monaten die Verhandlungen zwischen den Parteien unterstützt und koordiniert. Der Rechtsstreit zog sich über nahezu 15 Jahre hin. Asbjerg Service bleibt laut der Rangliste der Südtiroler Wirtschaftszeitung das umsatzstärkste Unternehmen im Land. Der Betreiber der Sparmärkte erzielte 2025 einen Umsatz von 2,87 Milliarden Euro und belegte damit erneut den ersten Platz. Dahinter folgen die Landesenergiegesellschaft Alperia und Euroca Italia. Besonders stark wuchs die Leitner Gruppe. Das Familienunternehmen steigerte seinen Umsatz um 15,5%. Neu im Kreis der Unternehmen mit mehr als einer Milliarde Euro Umsatz ist IDV Defense Vehicles, Hersteller von Militärfahrzeugen. Die Top 10 werden von den Transport- und Logistikunternehmen Verkam und Gruber Logistics sowie dem Hersteller von Diät- und Medizinprodukten Dr. Scher komplettiert. Die Landesregierung hat das Jahresprogramm 2026 der Transportstrukturen AG Stark genehmigt. Dafür steht ein Gesamtbudget von 38 Millionen Euro zur Verfügung. Davon stellt das Land 10 Millionen Euro bereit. Ein Schwerpunkt bleibt die Finchka Bahn. Rund 7 Millionen Euro sind für Verwaltung, Instandhaltung und den zuverlässigen Betrieb der Bahnlinie vorgesehen. Weitere Investitionen fließen in Mobilitätsinfrastruktur, Digitalisierung, öffentliche Verkehrsdienste und nachhaltige Mobilität. Ziel ist es, den öffentlichen Verkehr in Südtirol sicherer, effizienter und benutzerfreundlicher zu machen. Ab nächsten Jänner gilt in Italien eine neue Regelung, die Menschen mit Behinderungen mehr Selbstbestimmung und Teilhabe ermöglichen soll. Südtirol beteiligt sich ab diesem September an der Erprobung des sogenannten Lebensprojekts. Die Landesregierung hat die Einführung der Maßnahme auf Vorschlag von Soziallandesrätin Parma beschlossen. Das Lebensprojekt ist ein individuell abgestimmter Plan, der sich an den Wünschen, Bedürfnissen und Zielen der betroffenen Personen orientiert. Ziel ist es, die Lebensqualität zu verbessern und eine gleichberechtigte Teilnahme im gesellschaftlichen Alltag zu fördern. Das Angebot richtet sich an Menschen mit gesetzlich anerkannter Behinderung. Studieninteressierte haben an der Freien Uni Bozen nochmal die Möglichkeit, sich für das kommende Studienjahr zu bewerben. Die zusätzliche Bewerbungsphase läuft vom 18. August bis 4. September. Bewerben können sich Personen mit Matura oder abgeschlossenem Erststudium für ausgewählte Bachelor- und Masterstudiengänge. Die Bewerbungsrunde richtet sich an EU-Bürger und Staatsangehörige gleichgestellter Länder. Die Freie Uni Bozen bietet ein dreisprachiges Studienangebot in Deutsch, Italienisch und Englisch. Und ein 31-jähriger Autofahrer ist bei einer Kontrolle der Karabiniere in Hafling mit einem gefälschten Führerschein aufgeflogen. Der Mann aus Osteuropa zeigte bei der Verkehrskontrolle ein angeblich aus einem nordeuropäischen Staat stammendes Dokument vor. Die Überprüfung ergab, dass der Führerschein gefälscht war und der Mann nie eine Fahrerlaubnis besessen hatte. Wegen Urkundenfälschung wurde er angezeigt. Zudem muss er eine Geldstrafe von über 2000 Euro, weil er ohne Führerschein gefahren ist, bezahlen. Sein Fahrzeug wurde für 3 Monate stillgelegt.
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1: Für Luca Bolli geht es nach einer Saison beim FC Obermais in der Serie D weiter in der Oberliga. Der 22-jährige Angreifer aus Bozen konnte sich bei den Meranern nicht dauerhaft durchsetzen und sucht jetzt bei Mori Santo Stefano eine neue Herausforderung. Die Trentiner wollen in der kommenden Oberligasaison eine wichtige Rolle spielen, nachdem sie die vergangene Spielzeit auf dem 5. Tabellenplatz abgeschlossen haben. Das waren die aktuellen Themen zur Stunde.
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1: Heute gibt es eine Mischung aus Sonne und Wolken und im Tagesverlauf entstehen einige Gewitter, die stellenweise wieder kräftiger ausfallen können. Die Höchstwerte erreichen 26 bis 33 Grad. Morgen wird es überwiegend sonnig. Morgendliche Restwolken lösen sich auf und die Quellwolken am Nachmittag bleiben meist harmlos. Die Temperaturen erreichen Höchstwerte von 29 bis 33 Grad. Am Sonntag scheint häufig die Sonne. In der zweiten Tageshälfte entstehen größere Quellwolken und daraus sind wieder einzelne Gewitter möglich. Am Montag geht es voraussichtlich leicht wechselhaft mit Sonne, Wolken und ein paar Gewittern weiter. Am Dienstag wird es sehr sonnig, am Nachmittag nimmt die Gewitterneigung nur leicht zu. Am Mittwoch gibt es viel Sonnenschein mit Höchstwerten bis 36 Grad.
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2: Aus der Landesverkehrsmeldezentrale begrüßt Sie Manuel Scutellaro. Schönen guten Nachmittag. Auf der Brenner Autobahn herrscht weiterhin lebhafter Reiseverkehr. In Richtung Norden zwischen Affi und Klausen gibt es abschnittsweise Kolonnenverkehr und Stau. Zwischen Sterzing und dem Brenner staut es ca. 2 Kilometer. Und in Richtung Süden zwischen Bozen Süd und San Michele gibt es Kolonnenverkehr. Auf der Finchgauer Staatsstraße stockt es zwischen Töll und Algund, vor allem in Richtung Meran wegen Überlastung. Und auch im Pustertal kommt es bei Kienz zu kurzen Wartezeiten. Und die Landesstraße bei Hafling im Bereich des Tunnels St. Kathrein ist noch bis 18 Uhr wegen Arbeiten gesperrt. Die Umleitung erfolgt über Terlan-Mölten. Kommen Sie gut und sicher ans Ziel.

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1: Mit Petra Farkas einen schönen Nachmittag. Asbjerg Service bleibt das umsatzstärkste Unternehmen im Land. Der Betreiber der Sparmärkte erzielte im letzten Jahr einen Umsatz von 2,87 Milliarden Euro. Dahinter folgen die Landesenergiegesellschaft Alperia und Eurocar Italia. Besonders stark wuchs die Leitner Gruppe. Der jahrelange Rechtsstreit um das Einkaufszentrum Twenty in Bozen ist endgültig abgeschlossen. Der Kassationsgerichtshof hat heute den entsprechenden Beschluss veröffentlicht und das Verfahren offiziell beendet. Damit sind die Zukunft der Handelsbetriebe und hunderte Arbeitsplätze gesichert. Das Land hat das Jahresprogramm 2026 der Transportstrukturen AG STAR genehmigt. Dafür steht ein Gesamtbudget von über 38 Millionen Euro zur Verfügung. Ein Schwerpunkt bleibt die Finchka-Bahn. Hier sind rund 7 Millionen Euro für Verwaltung, Instandhaltung und den zuverlässigen Bahnbetrieb vorgesehen. Das und mehr in den Nachrichten zur vollen Stunde. Das Wetter heute begleiten uns eine Mischung aus Sonne und Wolken. Auch einige Gewitter können wieder mitmischen, die können

0: Der staut ist ca. 2 Kilometer und in Richtung Süden zwischen Bozen Süd und San Michele gibt es Kolonnenverkehr. Auf der Finchgauer Staatsstraße stockt es zwischen Töll und Algund, vor allem in Richtung Meran wegen Überlastung. Und auch im Pustertal kommt es bei Kienz zu kurzen Wartezeiten. Und die Landesstraße bei Haflingen im Bereich des Tunnels St. Kathrein ist noch bis 18 Uhr wegen Arbeiten gesperrt. Die Umleitung erfolgt über Terlan-Mölten. Kommen Sie gut und sicher ans Ziel.
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1: Spanien stellt Italien Ultimatum wegen anhaltender Grenzkontrollen. Hitzeschäden auf Europabrücke. Spur bis Donnerstag gesperrt. Das Wetter: Sonne, Wolken und Gewitter.
0: Redakteurin im Studio: Petra Farkas.
1: Einen schönen Nachmittag. Spanien hat Italiens Regierung Medienberichten zufolge ultimativ zur Beendigung der wegen der Ceuta-Krise eingeführten Grenzkontrollen aufgefordert. Sollte dies bis Sonntag nicht geschehen, sehe sich Spanien gezwungen, verhältnismäßige Maßnahmen zum Schutz der Interessen und der Würde seiner Bürger zu ergreifen. Die Grenzkontrollen sind nach spanischer Auffassung unfair, den Interessen der EU zuwiderlaufend und diskriminierend gegenüber der eigenen Bevölkerung. Noch ist keine Reaktion der Regierung in Rom bekannt. Italien hatte das Schengen-Abkommen über den freien Personenverkehr in der EU gegenüber Spanien seit vergangenen Samstag angesichts der Migrationskrise in Spaniens Nordafrika-Exklave Ceuta ausgesetzt. Die anhaltende Hitze hat auf der Europabrücke der Brenner-Autobahn Fahrbahnschäden verursacht. Deshalb musste in Fahrtrichtung Innsbruck eine Fahrspur für Sanierungsarbeiten gesperrt werden. Nach Angaben der ASFINAG wird die Sperre voraussichtlich bis kommenden Donnerstag bestehen bleiben. Die Arbeiten finden überwiegend nachts statt. Die eigentlichen Reparaturen sind für die Nacht von Montag zu Dienstag geplant. Laut ASFINAG müssen dafür Fachfirmen und Materialien vorbereitet werden. Überdies hängen die Arbeiten von der Witterung ab und es brauche die notwendige Zeit für die Aushärtung des verwendeten Materials. Asperg Service bleibt laut der Rangliste der Südtiroler Wirtschaftszeitung das umsatzstärkste Unternehmen Südtirols. Der Betreiber der Sparmärkte erzielte letztes Jahr einen Umsatz von 2,87 Milliarden Euro. Dahinter folgen die Landesenergiegesellschaft Alperia und Eurocar Italia. Besonders stark wuchs die Leitner Gruppe. Das Familienunternehmen steigerte seinen Umsatz um 15,5%. Neu im Kreis der Unternehmen mit mehr als einer Milliarde Euro Umsatz ist IDV, Defense Vehicles, Hersteller von Militärfahrzeugen. Die Top 10 werden von den Transport- und Logistikunternehmen Verkam und Gruber Logistics sowie dem Hersteller von Diät- und Medizinprodukten Dr. Scher komplettiert. Der jahrelange Rechtsstreit um das Einkaufszentrum Zwente in Bozen ist endgültig abgeschlossen. Er zog sich nahezu 15 Jahre hin. Der Kassationsgerichtshof hat heute den entsprechenden Beschluss veröffentlicht und das Verfahren offiziell beendet. Landeshauptmann Kompatsche ist zufrieden mit der Einigung, die nach seinen Angaben die Interessen aller Beteiligten berücksichtigt und die Zukunft der Handelsbetriebe sowie hunderte Arbeitsplätze sichert. Das Land hatte in den vergangenen Monaten die Verhandlungen zwischen den Parteien unterstützt und koordiniert. Weiters hat die Landesregierung das Jahresprogramm 2026 der Transportstrukturen AG Star genehmigt. Dafür steht ein Gesamtbudget von 38,17 Millionen Euro zur Verfügung. Das Land selbst stellt 10,49 Millionen bereit. Ein Schwerpunkt bleibt die Finchker Bahn. Rund 7 Millionen Euro sind hier für Verwaltung, Instandhaltung und den zuverlässigen Betrieb der Bahnlinie vorgesehen. Weitere Investitionen fließen in Mobilitätsinfrastruktur, Digitalisierung, öffentliche Verkehrsdienste und nachhaltige Mobilität. Ziel ist es, den öffentlichen Verkehr in Südtirol sicherer, effizienter und benutzerfreundlicher zu machen. Und ab nächsten Jänner gilt in Italien eine neue Regelung, die Menschen mit Behinderungen mehr Selbstbestimmung und Teilhabe ermöglichen soll. Südtirol beteiligt sich ab diesem September an der Erprobung des sogenannten Lebensprojekts. Die Landesregierung hat die Einführung der Maßnahmen nun beschlossen. Das Lebensprojekt ist ein individuell abgestimmter Plan, der sich an den Wünschen, Bedürfnissen und Zielen der betroffenen Personen orientiert. Ziel ist es, die Lebensqualität zu verbessern und eine gleichberechtigte Teilnahme am gesellschaftlichen Alltag zu fördern. Die Betroffenen werden bei der Erstellung und Umsetzung von einem Fachteam begleitet. Beratungsstellen der Sozialdienste stehen ab 1. September für Informationen zur Verfügung.
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1: Felix Gall hat heute die dritte Etappe der Burgos-Rundfahrt gewonnen und damit eine lange Durststrecke beendet. Der 28-jährige Osttiroler feierte seinen ersten Sieg seit dem Königsetappenerfolg bei der Tour de France 2023. 11 Sekunden dahinter platzierten sich die Italiener Giulio Ciccone und Giulio Pellizzari sowie der bisherige Spitzenreiter Oscar Ornle. Gall übernahm mit dem Sieg auch die Führung in der Gesamtwertung. Das waren die aktuellen Themen zur Stunde.
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1: Heute gibt es eine Mischung aus Sonne und Wolken und im Tagesverlauf entstehen einige Gewitter, die stellenweise wieder kräftig ausfallen können. Die Höchstwerte erreichen 26 bis 33 Grad. Morgen wird es überwiegend sonnig. Morgendliche Restwolken lösen sich auf und die Quellwolken am Nachmittag bleiben meist harmlos. Die Temperaturen erreichen Höchstwerte von 29 bis 33 Grad. Am Sonntag scheint häufig die Sonne. In der zweiten Tageshälfte entstehen größere Quellwolken und daraus sind wieder einzelne Gewitter möglich. Am Montag geht es voraussichtlich leicht wechselhaft mit Sonne, Wolken und ein paar Gewittern weiter. Am Dienstag wird es sehr sonnig, am Nachmittag nimmt die Gewitterneigung nur leicht zu. Am Mittwoch gibt es viel Sonnenschein mit Höchstwerten bis 36 Grad.
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2: Aktuelle Meldungen aus der Landesverkehrsmeldezentrale. Auf der Brenner Stadtstraße auf der Höhe von Bozen Nord kommt es zu Behinderungen nach einem Unfall. Kolonnenverkehr und Stau wegen Überlastung gibt es auf der Brenner Autobahn in Fahrtrichtung Norden zwischen Rovereto Süd und Neumarkt und zwischen Sterzing und dem Brenner. Auf der Finchgauer Stadtstraße in Richtung Meran zwischen Döll und Algund und auf der Bustertaler Stadtstraße in Richtung Innichen zwischen St. Siegmund und Kierns. Allen, die unterwegs sind, gute Fahrt.
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1: Mit Petra Farkas einen schönen Nachmittag. Der jahrelange Rechtsstreit um das Einkaufszentrum Twenty in Bozen ist abgeschlossen. Der Kassationsgerichtshof hat heute den entsprechenden Beschluss veröffentlicht und das Verfahren nach fast 15 Jahren offiziell beendet. Damit sind die Zukunft der Handelsbetriebe und hunderte Arbeitsplätze gesichert. Das Jahresprogramm 2026 der Südtiroler Transportstrukturen AG STAR ist genehmigt. Das Gesamtbudget umfasst 38 Millionen Euro, davon stellt das Land etwas über 10 Millionen Euro bereit. Ein Schwerpunkt bleibt die Finchker Bahn. Land und Wallbrunner haben sich auf einen neuen Konzessionsvertrag für das Stahlwerksgelände in Bozen geeinigt. Die Vereinbarung gilt für 30 Jahre und kann verlängert werden, wenn Stahlproduktion und Beschäftigung gesichert bleiben. Das Areal bleibt im Eigentum des Landes. Das und mehr in den Nachrichten um Punkt. Das Wetter mit einer Mischung heute aus Sonne und Wolken und einige Gewitter können lokal noch abgehen. Stellenweise können sie eventuell auch kräftiger ausfallen. Die Temperaturen Bruneck und Gargazon 28 Grad, Laas 27 und Brixen 29 Grad.
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2: Daniel Hofer begrüßt Sie aus der Landesverkehrsmeldezentrale. Auf der Brennerstadtstraße bei Bozen Nord hat sich ein Unfall ereignet. Es gibt ausgedehnte Staus in beiden Fahrtrichtungen. Kolonnenverkehr und Stau wegen Überlastung gibt es zurzeit auf der Brennerautobahn in Fahrtrichtung Norden zwischen Sterzing und dem Brenner, im Fahrtrichtung Norden abschnittsweise zwischen Rovereto Süd und Neumarkt und auf der Bustertaler Staatsstraße in Fahrtrichtung Innichen zwischen St. Sigmund und Kienz. Kommen Sie gut voran!
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1: Der Twente-Rechtsstreit ist nach 15 Jahren beendet. Neue Konzession sichert Zukunft des Wallbrunner Stahlwerks. Die Wettervorschau. Der Samstag wird überwiegend sonnig.
0: Redakteurin im Studio Petra Farkas.
1: Einen schönen Nachmittag. Der jahrelange Rechtsstreit um das Einkaufszentrum Twente in Bozen ist endgültig abgeschlossen. Er dauerte fast 15 Jahre. Heute nun hat der Kassationsgerichtshof das Verfahren offiziell beendet und den entsprechenden Beschluss veröffentlicht. Landeshauptmann Arno Kompatscher zeigte sich zufrieden mit der Einigung, die nach seinen Angaben die Interessen aller Beteiligten berücksichtigt und die Zukunft der Handelsbetriebe und hunderte Arbeitsplätze sichert. Das Land hatte in den vergangenen Monaten die Verhandlungen zwischen den Parteien unterstützt und koordiniert. Mit dem Unternehmen Wallbrunner hat sich das Land auf einen neuen Konzessionsvertrag für das Stahlwerksareal in Bozen geeinigt. Die Vereinbarung läuft zunächst 30 Jahre und kann verlängert werden, wenn die Stahlproduktion und die bestehenden Arbeitsplätze erhalten bleiben. Das Industrieareal bleibt im Eigentum des Landes. Wallbrunner übernimmt die Kosten für außerordentliche Instandhaltungsarbeiten und akzeptiert die festgelegte Konzessionsgebühr. Die Unterzeichnung des Vertrags soll noch vor Ablauf der derzeitigen Konzession erfolgen. Das Jahresprogramm 2026 der Südtiroler Transportstrukturen AG STA ist genehmigt. Das Gesamtbudget umfasst 38 Millionen Euro. Davon stellt das Land etwas über 10 Millionen Euro bereit. Ein Schwerpunkt bleibt die Finchker Bahn. Rund 7 Millionen Euro sind für Verwaltung, Instandhaltung und den zuverlässigen Betrieb der Bahnlinie vorgesehen. Weitere Investitionen fließen in Mobilitätsinfrastruktur, Digitalisierung, öffentliche Verkehrsdienste und nachhaltige Mobilität mit dem Ziel, den öffentlichen Verkehr in Südtirol sicherer, effizienter und benutzerfreundlicher zu machen. Im Rathaus in Bozen steht Müttern ab sofort eine neue Stillecke zur Verfügung. Die Initiative des Bozner Komitees von UNICEF wurde gemeinsam mit dem Assessorat für Sozialpolitik umgesetzt und heute vorgestellt. Die Einrichtung soll Familien einen geschützten und ruhigen Ort bieten, an dem Babys gestillt oder gefüttert werden können. Die Stillecke befindet sich im Foyer des Rathauses und liegt etwas abseits vom Publikumsverkehr. Zusätzlich steht ein Wickeltisch in der Damentoilette unmittelbar neben der Stillecke zur Verfügung. Spanien hat Italiens Regierung Medienberichten nach ultimativ zur Beendigung der wegen der Ceuta-Krise eingeführten Grenzkontrollen aufgefordert. Geschieht das bis Sonntag nicht, dann sehe sich Spanien gezwungen, verhältnismäßige Maßnahmen zum Schutz der Interessen und der Würde seiner Bürger zu ergreifen. Die Grenzkontrollen sind nach spanischer Auffassung unfair, den Interessen der EU zuwiderlaufend und diskriminierend gegenüber der eigenen Bevölkerung. Noch ist keine Reaktion der Regierung in Rom bekannt. Hitze hat auf der Europabrücke der Brennerautobahn Fahrbahnschäden verursacht. Deshalb musste in Fahrtrichtung Innsbruck, also Fahrtrichtung Norden, eine Fahrspur für Sanierungsarbeiten gesperrt werden. Nach Angaben der ASFINAG wird die Sperre voraussichtlich bis zum Donnerstag bestehen bleiben. Die Arbeiten finden überwiegend nachts statt. Die eigentlichen Reparaturen sind für die Nacht von Montag auf Dienstag angesetzt. Laut ASFINAG müssen dafür Fachfirmen und Materialien vorbereitet werden. Die Arbeiten würden auch von der Witterung abhängen. Zudem brauche die notwendige Aushärtung des verwendeten Materials auch Zeit.
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1: Felix Gall hat heute die dritte Etappe der Burgos-Rundfahrt gewonnen und damit seine lange Durststrecke beendet. Der 28-jährige Osttiroler feierte seinen ersten Sieg seit dem Königsetappenerfolg bei der Tour de France 2023. 11 Sekunden hinter ihm platzierten sich die Italiener Giulio Ciccone und Giulio Pellizzari sowie der bisherige Spitzenreiter Oscar Ornle. Gall übernahm mit dem Sieg auch die Führung in der Gesamtwertung. Das waren die aktuellen Themen zur Stunde.
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1: Der Samstag wird überwiegend sonnig. Restwolken in der Früh lösen sich rasch auf und die Quellwolken am Nachmittag bleiben meist harmlos. Die Höchstwerte steigen auf 29 bis 33 Grad. Am Sonntag scheint häufig die Sonne. In der zweiten Tageshälfte entstehen größere Quellwolken und daraus sind wieder einzelne Gewitter möglich. Am Montag geht es voraussichtlich leicht wechselhaft mit Sonne, Wolken und ein paar Gewittern weiter. Am Dienstag wird es sehr sonnig, am Nachmittag nimmt die Gewitterneigung nur leicht zu. Am Mittwoch gibt es viel Sonnenschein mit Höchstwerten bis 36 Grad.
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2: Daniel Hofer begrüßt Sie aus der Landesverkehrsmeldezentrale. Auf der Brennerstadtstraße bei Bozen Nord hat sich ein Unfall ereignet. Es gibt ausgedehnte Staus in beiden Fahrtrichtungen. Kolonnenverkehr und Stau wegen Überlastung gibt es zurzeit auf der Brennerautobahn in Fahrtrichtung Norden zwischen Sterzing und dem Brenner, immer in Fahrtrichtung Norden abschnittsweise zwischen Rovereto Süd und Neumarkt und auf der Bustertaler Staatsstraße in Fahrtrichtung Innichen zwischen St. Siegmund und Kienz. Kommen Sie gut voran!
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2: Mit Petra Farkas, schönen guten Abend. Das zweite große Reisewochenende der Sommerferien steht bevor und wird unsere Straßen und Autobahnen wieder stark belasten. Von heute weg bis Sonntag werden mehr als 25 Millionen Fahrzeuge erwartet. Der kritischste Zeitpunkt wird voraussichtlich morgen Vormittag sein. Das gesamte regionale Autobahnnetz ist stark ausgelastet, auch die Brennautobahn. Etwas früher als andere Jahre beginnt die Apfelernte heuer. Trotz besonderer klimatischer Bedingungen erwartet man sich keine großen Einbußen. Noch hat sich die Hitze nur auf die Farbe ausgewirkt, die innere Qualität habe nicht gelitten, bestätigt Robert Wiedmer vom Beratungsring. Land und Wallbrunner haben sich auf einen neuen Konzessionsvertrag fürs Stahlwerksgelände in Bozen geeinigt. Die Vereinbarung gilt für 30 Jahre und kann verlängert werden, wenn Stahlproduktion und Beschäftigung gesichert bleiben. Das Areal bleibt im Eigentum des Landes. Das und mehr in den Nachrichten zur vollen Stunde. Die Wettervorschau: in Südtirol wird es morgen überwiegend sonnig. Restwolken in der Früh lösen sich rasch auf. Die Quellwolken am Nachmittag bleiben meist harmlos. Die Höchstwerte steigen auf 29 bis 33 Grad. Jetzt im Feierabend hat es 28 Grad in Bozen, Bruneck 27 Grad, Sterzing 22 Grad.
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3: Daniel Hofer begrüßt Sie auf der Landesverkehrsmeldezentrale. Auf der Brennerstadtstraße bei Bozen Nord hat sich ein Unfall ereignet. Es gibt ausgedehnte Staus in beiden Fahrtrichtungen. Kolonnenverkehr und Stau wegen Überlastung gibt es zurzeit auf der Brennerautobahn in Fahrtrichtung Norden zwischen Sterzing und dem Brenner, immer in Fahrtrichtung Norden abschnittsweise zwischen Rovereto Süd und Neumarkt und auf der Bustertaler Staatsstraße in Fahrtrichtung Innichen zwischen St. Siegmund und Kienz. Kommen Sie gut voran!
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1: Starkes Reisewochenende auf italienischen Straßen steht an. Ab Flörnte in Südtirol beginnt früher als sonst. Die Wettervorschau überwiegend sonnig morgen.
0: Redakteurin im Studio Petra Farkas.
1: Einen schönen guten Abend. Das zweite große Reisewochenende der Sommerferien steht an und wird die italienischen Straßen und Autobahnen stark belasten. Von heute bis zum Sonntag werden mehr als 25 Millionen Fahrzeuge erwartet. Der kritischste Zeitpunkt wird voraussichtlich der morgige Vormittag sein. Das gesamte regionale Autobahnnetz ist stark ausgelastet, auch die Brenner-Autobahn. Hartmann Reichhalter, der Präsident der A22.
2: Wir werden versuchen, den Verkehr flüssig zu halten, aber an diesen Tagen ist es einfach ratsam, speziell in der Kernzeit von 10 Uhr vormittags bis 17 Uhr nachmittags, die Strecken und vor allem längere Strecken nicht zurückzulegen, ohne sie vorher nicht genau informiert zu haben, ob die Autobahn befahrbar und der Verkehr flüssig rollt. Ansonsten wäre es vorzugsweise anzuraten, an anderen Verkehrstagen die Reise eben zu unternehmen.
1: Etwas früher als andere Jahre beginnt heuer die Apfelernte. Trotz besonderer klimatischer Bedingungen erwartet man sich keine großen Einbußen. Noch hat sich die Hitze nur auf die Farbe ausgewirkt, die innere Qualität habe nicht gelitten. Robert Widmer vom Beratungsring.
3: Durch die hohen Temperaturen in den letzten Wochen hat die Südtiroler Apfelernte um einige Tage früher begonnen als zum Beispiel im Vorjahr. Die Schätzungen zur Erntemenge sprechen von etwa einer Erntemenge von etwas über 1 Million Tonnen, welche so geringfügig geringer geschätzt wurde um 2% als beispielsweise die Ernte im Vorjahr. Der Befall durch Pilzkrankheit und Schädlinge in den Anlagen ist heuer gering, deshalb die Früchte sind qualitativ hochwertig und gesund. Die Fruchtgröße ist in den unterschiedlichen Anbaulagen etwas unterschiedlich, entspricht aber in etwa dem langjährigen Mittel.
1: Das Land und das Unternehmen Wallbrunner haben sich auf einen neuen Konzessionsvertrag für das Stahlwerksareal in Bozen geeinigt. Die Vereinbarung läuft zunächst 30 Jahre und kann verlängert werden, wenn die Stahlproduktion und die bestehenden Arbeitsplätze erhalten bleiben. Das Industrieareal bleibt im Eigentum des Landes. Wallbrunner übernimmt die Kosten für außerordentliche Instandhaltungsarbeiten und für die festgelegten Konzessionsgebühren. Die Unterzeichnung des Vertrags soll noch vor Ablauf der derzeitigen Konzession erfolgen. Der jahrelange Rechtsstreit um das Einkaufszentrum Twenty in Bozen ist abgeschlossen. Er hat fast 15 Jahre gedauert. Heute nun hat der Kassationsgerichtshof das Verfahren offiziell beendet und den entsprechenden Beschluss veröffentlicht. Laut Land ist man mit der Einigung zufrieden. Nach Angaben sind die Interessen aller Beteiligten berücksichtigt worden und die Zukunft der Handelsbetriebe sowie hunderte Arbeitsplätze sind gesichert. Das Land hat in den vergangenen Monaten die Verhandlungen zwischen den Parteien unterstützt und koordiniert. Im Rathaus in Bozen steht Müttern ab sofort eine neue Stillecke zur Verfügung. Die Initiative des Bozner Komitees wurde gemeinsam mit dem Assessorat für Sozialpolitik umgesetzt und heute vorgestellt. Die Einrichtung soll Familien einen geschützten und ruhigen Ort bieten, an dem Babys gestillt oder gefüttert werden können. Die Stillecke befindet sich im Foyer des Rathauses. Sie liegt etwas abseits vom Publikumsverkehr. Zusätzlich steht ein Wickeltisch in der Damentoilette unmittelbar neben der Stillecke zur Verfügung. Wir bleiben am Bozener Rathausplatz. Da wird heute die 27. Ausgabe der Lorenzi-Nacht eröffnet. 17 Kellereien und Weinbaubetriebe sind diesmal dabei. Besucher haben die Möglichkeit, die Weine direkt bei den Produzenten zu verkosten. Organisiert wird der Sommerabend vom Verkehrsamt der Stadt Bozen.
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1: Norwegens Fußballverband fordert den Rücktritt von FIFA-Chef Gianni Infantino. Präsidentin Klaveness sagte in Oslo, Infantino verfüge nicht mehr über das institutionelle Vertrauen, um die FIFA in der aktuellen Situation stabil zu führen. Der FIFA-Chef steht seit seinem Plan, Rechte an der Fußball-WM an Investoren zu veräußern, massiv unter Druck. Das waren die aktuellen Themen zur Stunde.
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1: Der Samstag wird überwiegend sonnig. Restwolken in der Früh lösen sich rasch auf und die Quellwolken am Nachmittag bleiben meist harmlos. Die Höchstwerte steigen auf 29 bis 33 Grad. Am Sonntag scheint häufig die Sonne. In der zweiten Tageshälfte entstehen größere Quellwolken und daraus sind wieder einzelne Gewitter möglich. Am Montag geht es voraussichtlich leicht wechselhaft mit Sonne, Wolken und ein paar Gewittern weiter. Am Dienstag wird es sehr sonnig, am Nachmittag nimmt die Gewitterneigung nur leicht zu. Am Mittwoch gibt es viel Sonnenschein mit Höchstwerten bis 36 Grad.
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4: Aus der Landesverkehrsmeldezentrale begrüßt sie Karin Unterhofer. Auf der Brenner Autobahn in Fahrtrichtung Norden zwischen Bozen Nord und Brixen 2 Kilometer Stau nach einem Unfall und zwischen Sterzing und dem Brenner Kolonnenverkehr wegen Überlastung. Zudem herrscht jetzt im Feierabendverkehr besonders in den Stadtgebieten erhöhtes Verkehrsaufkommen. Rechnen Sie vor allem in Bozen und Meran bei den Stadtein- und Ausfahrten mit Verzögerungen. Allen, die unterwegs sind, gute Fahrt!
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1: Mit Petra Farkas, schönen guten Abend. Das zweite große Reisewochenende der Sommerferien wird die italienischen Straßen und Autobahnen stark belasten. Bis Sonntag werden mehr als 25 Millionen Fahrzeuge erwartet. Der kritischste Zeitpunkt wird voraussichtlich der morgige Vormittag sein. Das gesamte regionale Autobahnnetz wird stark ausgelastet sein, auch die Brenner-Autobahn. Etwas früher als andere Jahre beginnt heuer die Apfelernte. Trotz besonderer klimatischer Bedingungen erwartet man sich keine großen Einbußen. Noch hat sich die Hitze nur auf die Farbe ausgewirkt. Die innere Qualität habe laut Beratungsring nicht gelitten. Land und Wallbrunner haben sich auf einen neuen Konzessionsvertrag für das Stahlwerksgelände in Bozen geeinigt. Die Vereinbarung gilt für 30 Jahre und kann verlängert werden, wenn Stahlproduktion und Beschäftigung gesichert bleiben. Das und mehr in den Nachrichten zur vollen Stunde. Die Wettervorschau. Morgen wird es im ganzen Land überwiegend sonnig. Restwolken in der Früh lösen sich auf, die Quellwolken am Nachmittag bleiben meist harmlos. Die Höchstwerte erreichen 29 bis 33 Grad. Die Feierabendtemperaturen. Meran 27 Grad, Naturn 26, Kaltern 25 Grad.
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2: Aus der Landesverkehrsmeldezentrale begrüßt sie Karin Unterhofer. Auf der Brenner Autobahn in Fahrtrichtung Norden zwischen Bozen Nord und Brixen 2 Kilometer Stau nach einem Unfall und zwischen Sterzing und dem Brenner Kolonnenverkehr wegen Überlastung. Zudem herrscht jetzt im Feierabendverkehr besonders in den Stadtgebieten erhöhtes Verkehrsaufkommen. Rechnen Sie vor allem in Bozen und Meran bei den Stadtein- und Ausfahrten mit Verzögerungen. Allen, die unterwegs sind, gute Fahrt!

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1: Gericht stoppt Bau von Transpalsal im Weißen Haus. Starkes Reisewochenende auf italienischen Straßen. Die Wettervorschau. Morgen überwiegend sonnig in Südtirol.
0: Redakteurin im Studio Petra Farkas.
1: Einen schönen guten Abend. Ein US-Berufungsgericht hat der Regierung von Präsident Trump den Weiterbau eines 400 Millionen Dollar teuren Ballsaals auf dem Gelände des Weißen Hauses untersagt. Das Bundesgericht in Washington bestätigte heute eine einstweilige Verfügung gegen das Projekt. Ob ein derart gewaltiges Gebäude errichtet werde, müsse der Kongress entscheiden und nicht die Exekutive in Eigenregie, hieß es in der Begründung. Der Kongress habe der Regierung nicht die uneingeschränkte Befugnis erteilt, das Weiße Haus nach den Wünschen eines bestimmten Präsidenten umzugestalten. Das Gericht setzte die Entscheidung für 14 Tage aus, damit die Regierung den obersten Gerichtshof anrufen kann. Im Streit um von Rom vorübergehend wieder eingeführte Grenzkontrollen hat Spanien Italien eine Frist bis zum 9. August gesetzt. Sollten die Kontrollen bis dahin nicht beendet werden, werde Madrid verhältnismäßige Gegenmaßnahmen ergreifen, teilte die spanische Regierung heute mit. Italien hatte vergangene Woche nach der Ankunft tausender Migranten in der spanischen Nordafrika-Exklave Ceuta die Schengen-Regeln gegenüber Spanien vorübergehend ausgesetzt und selektive Kontrollen für Flug- und Fährpassagiere aus Spanien eingeführt. Die Maßnahmen sollen zunächst einen Monat gelten. Das zweite große Reisewochenende der Sommerferien wird die italienischen Straßen und Autobahnen stark belasten. Bis zum Sonntag werden mehr als 25 Millionen Fahrzeuge erwartet. Der kritischste Zeitpunkt wird voraussichtlich der morgige Vormittag sein. Das gesamte regionale Autobahnnetz ist stark ausgelastet, auch die Brenner-Autobahn. Hartmann Reichhalter, der Präsident der A22.
2: Was kann der Autofahrer, die Autofahrerin machen? Staus zu vermeiden möglichst, und wenn es trotzdem notwendig ist, an diesen Tagen eine Reise anzutreten, dann sich zumindest mit ausreichend Flüssigkeit auszustatten, eventuell auch kleine Zwischenmahlzeiten mitzuführen. Wir haben die mobilen Einsatzkräfte, besonders das Weiße Kreuz. Selbstverständlich sind die Freiwilligen Feuerwehren entlang der Autobahn gut ausgerüstet zur Verfügung bei Unfällen, und die Sicherheitskräfte, die Autobahnpolizei, wird in den Sommermonaten speziell gezielte Kontrollen verschärft und verstärkt intensiver durchführen.
1: Etwas früher als andere Jahre beginnt heuer die Apfelernte. Trotz besonderer klimatischer Bedingungen erwartet man sich keine großen Einbußen. Noch hat sich die Hitze nur auf die Farbe ausgewirkt. Die innere Qualität habe nicht gelitten. Vom Beratungsring Robert Widmer.
3: Wir hoffen jetzt natürlich, dass in den nächsten Tagen und Wochen noch einige kühlere Nächte kommen. Diese würden natürlich dann auch die Ausprägung der Deckfarbe begünstigen. Sollte es dann auch weiterhin so warm oder heiß bleiben, wird auch die Ernte oder auch die Reife der Äpfel zügig voranschreiten. Deshalb ist es wichtig für die Landwirte, die Ernte auch fristgerecht einzubringen, damit keine überreifen Früchte geerntet werden.
1: Land und Wallbrunner haben sich auf einen neuen Konzessionsvertrag für das Stahlwerksareal in Bozen geeinigt. Die Vereinbarung läuft zunächst 30 Jahre und kann verlängert werden, wenn die Stahlproduktion und die bestehenden Arbeitsplätze erhalten bleiben. Das Industrieareal bleibt im Eigentum des Landes. Wallbrunner übernimmt die Kosten für außerordentliche Instandhaltungsarbeiten und akzeptiert die festgelegte Konzessionsgebühr. Die Unterzeichnung des Vertrags soll noch vor Ablauf der derzeitigen Konzession erfolgen. Und heute wird die 27. Ausgabe der Lorenzi-Nacht am Bozner Rathausplatz eröffnet. 17 Kellereien und Weinbaubetriebe sind diesmal dabei. Die Besucher haben die Möglichkeit, die Weine direkt bei den Produzenten zu verkosten. Organisiert wird dieser Sommerabend vom Verkehrsamt der Stadt Bozen.
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1: Norwegens Fußballverband fordert den Rücktritt von FIFA-Chef Gianni Infantino. Präsidentin Klaveness sagte in Oslo, Infantino verfüge nicht über das institutionelle Vertrauen, um die FIFA in der aktuellen Situation stabil zu führen. Der FIFA-Chef steht seit seinem Plan, Rechte an der Fußball-WM an Investoren zu veräußern, massiv unter Druck. Das waren die aktuellen Themen zur Stunde.
0: Und so wird das Wetter in Südtirol.
1: Der Samstag wird überwiegend sonnig. Restwolken in der Früh lösen sich rasch auf und die Quellwolken am Nachmittag bleiben meist harmlos. Die Höchstwerte steigen auf 29 bis 33 Grad. Am Sonntag scheint häufig die Sonne. In der zweiten Tageshälfte entstehen größere Quellwolken und daraus sind wieder einzelne Gewitter möglich. Am Montag geht es voraussichtlich leicht wechselhaft mit Sonne, Wolken und ein paar Gewittern weiter. Am Dienstag wird es sehr sonnig, am Nachmittag nimmt die Gewitterneigung nur leicht zu. Am Mittwoch gibt es viel Sonnenschein mit Höchstwerten bis 36 Grad.
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4: Guten Abend aus der Landesverkehrsmeldezentrale. Ich bin Manuel Scutellaro. Auf der Brennerautobahn in Richtung Norden zwischen Bozen Nord und Klausen wurde die Unfallstelle geräumt. Der Stau hat sich wieder aufgelöst. Und auch von den anderen Hauptstraßen Südtirols wurden uns keine Störungen gemeldet. Sichere Fahrt!
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1: Guten Abend aus der Landesverkehrsmeldezentrale. Ich bin Manuel Scutellaro. Von der Brenner Autobahn und auch von den anderen Hauptstraßen Südtirols wurden uns keine Störungen gemeldet. Gute Fahrt!

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